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1: Die Burgruine Arnstein bei Hakerode. Nach einigem Hin und Her wohnte Graf Heuer aus der Mansfelder Dynastie zeitweise auch auf dem Arnstein und ließ ihn deshalb, wohl aber auch nach den Verwüstungen des Bauernkrieges, 1525 instand setzen. Das Wappen in der Nähe des Treppenturmes an der Südwestseite der Palastfassade gibt noch heute darüber Auskunft. Mit Heuers Tod 1540 fiel das Schloss an die Söhne seines Bruders Ernst aus der Heldrunger Linie. Mit der Erbteilung des Jahres 1563 erhielt deshalb Graf Johann Albrecht Schloss und Herrschaft Arnstein und gründete so die Arnsteiner Linie von Mansfeld-Vorderort. Unter Johann Albrecht von Mansfeld-Vorderort blühte das Schloss nochmals auf. Da er hier seinen ständigen Wohnsitz hatte, ließ er es auch weiter ausbauen. Für die Kirche wurde zu dieser Zeit eigens ein Schlossprediger angestellt. Nach dem Tode Johann Albrechts im Juli 1586 lebte dessen ältester Sohn auf dem Schloss, bis auch er am 1. Februar 1601 verstarb. Sein jüngerer Bruder Wilhelm war, wie in diesen Zeiten üblich, als nicht direkt Erbberechtigter in fremde Dienste getreten und hatte deshalb kaum Gelegenheit, sich um den Arnstein zu kümmern. Mit seinem Tode 1615 starb die Arnsteiner Linie aus. Dennoch wurde das Schloss weiterhin ständig bewohnt, denn die Eisleberlinie büßte im Hochsommer des Jahres 1601 ihr Stadtschloss bei einem Stadtbrand ein und bezog deshalb den Arnstein. Dieser war während des gesamten 30-jährigen Krieges eine sichere Zufluchtsstätte. Graf Georg II. Und seine erste Frau Barbara Maria nahmen sogar etwa 600 ihrer durch die marodierenden Soldaten hart getroffenen Untertanen auf dem Schloss auf. In dieser Zeit fällt auch die Einrichtung einer Apotheke auf dem Arnstein. Am 15. März 1636 verstarb Barbara Maria, etwa einen Monat nach der Geburt ihres Sohnes Heuer Christoph. Am 1. November 1637 vermählte sich Georg II. Erneut. Diesmal mit Barbara Magdalena, einer Tochter des Grafen David von Mansfeld Hinterort. Der Wohnsitz wurde auf das Schloss Schraplau, das durch die Hochzeit in Besitz der Eisleberlinie gelangte, verlegt. Ein Todesurteil für den Arnstein, denn dieser war von nun an dem unaufhaltsamen Verfall preisgegeben. 1678 wurde die Herrschaft Arnstein, die infolge Insolvenz des Vorderortes im Jahre 1570 zu 2/5 unter kursächsischer Verwaltung gekommen war, mit Ausnahme der Burg, des an ihrem Fuße gelegenen Brauhofes und des Hakeröder Vorwerkes an den Freiherren von Knigge verpfändet. Die als Ausnahme genannten Bestandteile blieben bis zu deren Aussterben im Jahre 1780, als Johann Wenzel Nepomuk von Mansfeld-Vorderort Bornstedt tödlich bei einer Kutschfahrt verunglückte, im Besitz der Mansfelder Grafen. 1812 kamen die Freiherren von Knigge durch die Regierung des Königreichs Westfalen in den endgültigen Besitz von Herrschaft und Schloss Arnstein. Die Familie von Knigge wurde 1945 im Rahmen der Bodenreform in der sowjetischen Besatzungszone enteignet und ihr Besitz in Volkseigentum überführt. Seit wann die Burg Arnstein völlig unbewohnt ist, lässt sich heute nicht mehr genau feststellen. Ein Herr von Rohr besuchte jedenfalls 1736 die Burg und stellte fest: Aus dem weitläufigen Umfange des Schlossplatzes erkennt man, dass vor diesem viele und ansehnliche Gebäude hier gestanden haben müssen. Sie liegen aber größtenteils in ihren Ruinen und sieht man von vielen nichts mehr als die bloßen Mauern. Im Jahre 1812 fand ein anderer Besucher auf dem Arnstein einige arme Familien hausend, die sich in den halb verfallenen, fensterlosen Gebäuden niedergelassen hatten und unter elenden Bedingungen lebten. Heute stellt die Burgruine aufgrund ihrer Größe und ihres Zustandes immer noch eine der imposantesten Anlagen in der Harzregion dar. Das war ein Bericht über die Burgruine Arnstein bei Hakerode, gesprochen von Beate Rust für Radio HBW.

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1: Die Bergstraße in Quedlinburg. Die Bergstraße in Quedlinburg ist das, was ihr Name schon aussagt. Sie ist die Bezeichnung für eine sich am Berg entlang schlängelnde Straße im Süden Quedlinburgs. Sie wurde nach dem Bau der Eisenbahn zusammen mit dem Klopstockweg angelegt. Vor 1878 wurden die ersten Häuser am Abzweig der Bergstraße von der Klopstockstraße noch mit Jungfernhohlweg bezeichnet. Nach 1900 wurde dort nicht mehr gebaut. Über die Bergstraße in Quedlinburg sprach Gerda Karl für Radio HB.

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1: Ernst Karl Smalian. Ernst Karl Smalian wurde am 10. Mai 1860 in Aschersleben geboren. Nach dem Besuch der Mittelschule kam er in die Quarta, also der heutigen 7. Klasse des Stephaneums. Das Stephaneum hatte damals den Status eines Realgymnasiums. In seinen eigenen Erinnerungen nennt er zwei Personen, die in ihm in jener Zeit die Liebe zu den Naturwissenschaften geweckt hatten. Professor Brasak, Physiklehrer am Realgymnasium, sowie Adolf Schmidt, Archidiakon an der St. Stephani-Kirche und bekannter Landschnecken- und Kieselalgenforscher. Nach bestandenem Abitur studierte er Botanik, Chemie, Geologie, Mineralogie und Zoologie in Jena, Berlin und Göttingen. Im Fach Zoologie promovierte er 1884. Bereits 1887 erwarb er die Facultas Docendi, also die akademische Lehrbefähigung. In den folgenden 37 Jahren war er bis zu seiner Versetzung in den Ruhestand im Jahre 1924 an verschiedenen Schulen als Lehrer tätig. Er starb am 21. Juli 1940 in Hannover. Smalians Lebenswerk, das ihn weit überlebt hat, bestand im Bemühen um einen zeitgemäßen Biologieunterricht. Bereits im Jahre 1890 verfasste er einen Beitrag für die pädagogischen Blätter mit dem Titel »Wie wird der Naturgeschichtsunterricht ein biologischer?« Ende des 19. Jahrhunderts war der Biologieunterricht noch in starkem Maße ein rein beschreibender, an der Morphologie und Linnäischen Systematik orientierter Unterricht. Nicht Namen, sondern Begriffe. Nicht Beschreiben eines starren Zustandes, sondern Beobachten des Lebens sollen die anzustrebenden Ziele sein. Biologie sollte die Lehre vom Leben sein. Um diese hohen Ziele zu erreichen, wurde er einer der produktivsten Verfasser von Schul- und Lehrbüchern für das Fach Biologie. Sie wurden für praktisch alle Schulformen jener Zeit ausgearbeitet und fanden weite Verbreitung in deutschen Landen. Seine schulpädagogisch-schriftstellerische Tätigkeit fand ihren Höhepunkt in einer dreibändigen Ausgabe zur Methodik. Dies war ein Bericht über eine Persönlichkeit aus der Region, Ernst Karl Smalian, gesprochen von Christopher Heine für Radio HBW.

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2: 3 Uhr.
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4: In der Nacht ist der Himmel stark bewölkt und es kann regnen. Die Tiefstwerte liegen bei etwa 14 Grad. Heute gibt es im Verlauf des Tages einen Wechsel aus Sonne und Wolken. Zeitweise kann es dann auch Regenschauer geben. Die Höchstwerte liegen bei 19 Grad.

0: Gegen Abend klärt es etwas auf und es bleibt trocken. Die Temperaturen sinken dann auf etwa 13 Grad ab. Der weitere Trend. In den nächsten Tagen bleibt es überwiegend bedeckt und die Sonne zeigt sich selten. Vereinzelt ist mit Regen und Wind zu rechnen. Die Temperaturen erreichen dann Werte von etwa 20 Grad. Eine angenehme Nacht wünscht Ihnen Vanessa Heinl.
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1: Der 30-jährige Krieg und der Wiederaufbau Güstens. Während des 30-jährigen Krieges wurde Güsten 10-mal besetzt. Feindliche Heerscharen der Kroaten, des Tilly-Regimes und der Soldaten des Schwedenkönigs Gustav II. Und andere mehr plünderten und mordeten. Unmenschliche Natural- und Geldabgaben, Brandschatzungen, Vergewaltigungen, Terror und Mord kennzeichnen das erlittene Leid, welches von den Menschen ertragen wurde. Mancher, der nur noch ein Hemd auf dem Leib hatte, wurde zu Tode gequält. Hinzu kam, dass 1626 die Schwarze Pest 300 Tote in der Stadt forderte. Nie war die Not größer als Ende des Jahres 1635. Die Kroaten fielen über die Einwohner her. Viele wurden jämmerlich zu Tode gequält. In diesen Jahren der Besatzung von 1618 bis 1648 stirbt die Stadt fast aus. Am Ende des Dreißigjährigen Krieges leben nur noch 3 Familien in Güsten. Mit dem Westfälischen Frieden 1648 kehrten viele Flüchtlinge in ihre Heimatstadt zurück. Auch die Lage der fruchtbaren Wipperaue veranlasste umherirrende Familien, sich in Güsten anzusiedeln. Die territoriale Lage der mittelalterlichen Salz- und Handelsstraßen spielte ebenfalls eine große Rolle für die Neubesiedlung. Überall wurde gebaut und so manch heimatloser Wanderer fand in dem aufblühenden Ort sein Glück. Doch je wurde der Aufbau unterbrochen. Güsten fiel in Flammen zum Opfer. Lediglich das Rathaus und St. Vitus, dessen Turm ebenfalls in Brand geraten war, sowie ein paar armselige Hütten konnten vor den Flammen gerettet werden. Wie ein Zeichen des Willens zum gemeinsamen Wiederaufbau ragte der Turm von St. Vitus aus den Trümmern. Alle legten Hand an. Ohne Zeitverzug begann der Wiederaufbau der ausgebrannten Stadt. Man schrieb das Jahr 1691. Der 30-jährige Krieg in Güsten, gesprochen von Kerstin Penseler.

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1: Der Hellgraben in Aschersleben. In der Regel kommt in jedem Ort jeder Straßenname nur einmal vor, sodass Verwechslungen von vornherein ausgeschlossen werden können. Aber wie so oft im Leben, keine Regel ohne Ausnahme. Den Hellgraben gab es früher zweimal in Aschersleben. Es gab den kleinen Hellgraben, Ihnen als der heutige Hellgraben bekannt. 1916 wurden dort die ersten Häuser erwähnt. Der große Hellgraben lag etwa 2000 Meter entfernt am Markusberg, also weit außerhalb von Aschersleben am westlichen Rand der Kiesgrube. Als Feldweg verband er die Froser Straße mit der Heumer Chaussee. Wann der Straßenname verschwand, ist nicht bekannt. Woher die Namensgebung stammt, darüber lässt sich streiten. Bärbel Ballhorn vermutet, dass der Name aus dem mittelhochdeutschen Wort Hellweg kommt. Gemeint ist ein Weg, auf dem Leichen gefahren wurden, beziehungsweise der Weg zur Hölle. Ganz abwegig ist diese These nicht. Immerhin befand sich zwischen den beiden Hellgräben, etwa in der Mitte, eine der Hinrichtungsstellen der Stadt, heute noch als Hangelsberg bekannt. Eine weitere Variante der Namensgebung stammt von Frau Ernst. Sie vermutet als Quelle Grimm oder Lübben. Beide geben den Hellweg als öffentlichen Weg oder Heerstraße an. Straßburger meint dagegen, diese Wege seien mit Gräben und Bäumen versehen gewesen. Es kann wohl mit Sicherheit angenommen werden, dass es sich um eine Trift gehandelt hat, die zum Abfluss des Wassers vom Hochplateau zwischen der Ermslebener und der Heumer Straße gedient hat. Dadurch gab es einen Abfluss in die See. In Trockenzeiten war diese Trift oder der Graben auch als Feldweg nutzbar. Über Straßennamen in Aschersleben und heute über den Hellgraben sprach Gerda Karl für Radio HBW.

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1: Die Bindemannstraße in Staßfurt. Woher haben bloß die Straßen in unseren Städten und Gemeinden ihre Namen? Oftmals ist das gar nicht so einfach zu beantworten, denn eine Geburts- und Taufurkunde gibt es in aller Regel für Straßen nicht. Dabei erzählen Straßen doch aber auch Geschichten oder sind selbst Bestandteil der Geschichte eines Ortes. So auch bei der Bindemannstraße in Staßfurt. Die Straße verbindet die Grenzstraße in der Nähe der Eisenbahnlinie mit dem Jahnplatz. Sie hieß ursprünglich von 1900 bis 1938 Friedrichstraße, benannt nach Herzog Friedrich Franz Leopold III. Von Anhalt-Dessau. Von 1938 bis 1948 hieß die Straße Richthofenstraße, benannt nach dem bekannten Frontflieger im Ersten Weltkrieg, Manfred von Richthofen. Nicht mehr zeitgemäß wurde 1948 die Straße zunächst in Siegfriedstraße umbenannt. Ob das den damaligen Stadtvätern immer noch zu deutsch war? 1957 jedenfalls erfolgte dann die erneute Umbenennung. Seither ist sie die Bindemannstraße. Dieser Name wurde zur Erinnerung an den antifaschistischen Widerstandskämpfer Otto Bindemann gewählt. Otto Bindemann aus Güssen lebte von 1895 bis 1932 und wurde Opfer eines Polizeieinsatzes in der Steinstraße. So erinnert dann diese Namensvergabe sowohl an eine historische Person als auch an ein Ereignis in der Geschichte der Stadt. Über die Bindemannstraße in Staßfurt informierte sie Gerda Karl für Radio HBW.

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2: 4 Uhr.
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4: In der Nacht ist der Himmel stark bewölkt und es kann regnen. Die Tiefstwerte liegen bei etwa 14 Grad. Heute gibt es im Verlauf des Tages einen Wechsel aus Sonne und Wolken. Zeitweise kann es dann auch Regenschauer geben. Die Höchstwerte liegen bei 19 Grad. Gegen Abend klärt es etwas auf und es bleibt trocken. Die Temperaturen sinken dann auf etwa 13 Grad ab. Der weitere Trend. In den nächsten Tagen bleibt es überwiegend bedeckt und die Sonne zeigt sich selten. Vereinzelt ist mit Regen und Wind zu rechnen. Die Temperaturen erreichen dann Werte von etwa 20 Grad. Eine angenehme Nacht wünscht Ihnen Vanessa Heinl.
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1: Die Aschersleben-Nad Zetschmühle und die Burgmühle. 1458 war das Jahr der Erstnennung als Walkmühle von Aschersleben. Schon 1380 verpfändete der Bischof von Halberstadt eine Mühle an Friedrich von Hoym. Es ist anzunehmen, dass es sich dabei um diese Mühle handelte. 1789 erwarb Andreas Zetsch die Mühle. Sie wurde in der Familie Zetsch weitervererbt, bis sie Anfang des 20. Jahrhunderts an Aschersleben überging. Dann richtete man dort Wohnungen ein. Die Burgmühle wurde früher Grafen- oder Kronenmühle genannt, da sie dem askanischen Grafengeschlecht gehörte. Von 1458 bis 1748 hieß die Mühle Hageborner Mühle. 1458 belehnte der Bischof von Halberstadt als Oberlehnsherr die Gebrüder Arndt und Hinze von Stammer mit der Hagebohmer Mühle unter der alten Burg. Vor 1506 war die Mühle eine Kornmühle und dann eine Walkmühle. Die Mühle hatte sehr wechselhafte Besitzverhältnisse. 1506 soll sie dem Rat der Stadt Aschersleben gehört haben. 1862 brannte die Mühle ab. Nach dem Wiederaufbau 1892 brannte sie aber erneut ab. Der Wiederaufbau erfolgte 1900. Aber schon 1902 legte man die Mühle still. Von 1889 bis 1918 wurde im Grundstück der Mühle ein Freibad und ab 1903 ein Restaurationsbetrieb geführt. 1922 war die Stadt wieder Besitzer der Mühle. Dies war ein Bericht über die Aschersleben-Nad Mühlen, heute die Zetschmühle und die Burgmühle, für Radio HBW, gesprochen von Jörg Buschmann.

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1: Nandus im Tiergarten Staßfurt. Auf langen Beinen stolzieren sie durch die Gegend. Große, wache Augen haben alles im Blick. Große, wuschelige Federn bedecken ihren Körper und die Flügel schlagen, können aber nicht zum Flug befähigen. Denn der Nandu ist zwar ein Vogel, kann aber nicht fliegen. Genau wie sein Verwandter, der afrikanische Strauß. Mit diesem wird der Nandu manchmal verwechselt. Tatsächlich ist der Nandu mit einer Höhe von maximal 1,40 Meter um einiges kleiner als der Vogel Strauß mit seinen annähernd 2 Metern Höhe. Dennoch sind Nandus mit einem Gewicht von 20 bis 25 Kilogramm die größten Vögel der neuen Welt. Dort besiedeln sie die Pampa in Argentinien und Uruguay. Außerdem sind sie über den Gran Chaco bis hin zum Nordosten von Brasilien anzutreffen. Hierzulande findet man sie vor allem in Zoos und Tiergärten, wie zum Beispiel in Staßfurt, Halberstadt, Köthen und Dessau. Im Berg zu Halle kann der kleinere Verwandte, der Darmi-Nandu, bestaunt werden. Aber auch in freier Wildbahn können heutzutage auch in Deutschland Nandus beobachtet werden. Seit einem Ausbruch aus einer Freilandhaltung im Jahr 2000 hat sich in Mecklenburg-Vorpommern und Schleswig-Holstein eine Population von heute über 200 Tieren entwickelt. Aus diesem Grund werden Nandus auf der sogenannten Grauen Liste geführt. Auf dieser Liste stehen alle Arten, die potenziell invasiv sind, also Tiere und Pflanzen, die ursprünglich nicht hierzulande vorkommen, sich dennoch mehr und mehr verbreiten. Diese können im schlimmsten Fall zur Bedrohung einheimischer Arten werden. Nandus sind normalerweise grau bis braun gefärbt. Es gibt aber auch häufig weiße Individuen. Ein weißer Nandu-Hahn kann zum Beispiel im Tiergarten Staßfurt beobachtet werden. Viele Besucher werden jedoch denken, dass es sich bei diesem Vogel um eine Henne handelt. Denn oft sieht man das Tier auf einem Gelege sitzen und brüten. Tatsächlich ist es aber eine Eigenart der Straußenvögel, dass die Männchen sich um die Eier kümmern. Alle Weibchen in seinem Harem legen ihre Eier in ein Nest und der Hahn wird dann sozusagen zum alleinerziehenden Vater. Auch die Aufzucht der Küken ist dann reine Männersache. Interessant ist auch die Herkunft des Namens Nandu. So bedeutet Nyandu Guazu große Spinne. Diese Bezeichnung spielt auf die Beizpose der Vögel ab, bei der sie einer großen Spinne ähneln. Das war ein Beitrag über den Nandu, gesprochen von Mandy Politz für Radio HBW.

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1: Adolf Christian Reubke. Außerhalb der Gemeinde Hausneindorf ist nur noch wenigen der Name Reubke ein Begriff. Dabei hatte der Name Reubke einen Klang, der weit über unsere Region hinausreicht. Und wer bringt heute schon noch Hausneindorf mit dem Bau von Orgeln in Verbindung? Adolf Reubke, geboren am 6. Dezember 1805 in Halberstadt, war ein deutscher Orgelbaumeister. Nach Hausneindorf kam Adolf Reubke als sein Vater, ein Angestellter bei der Kriegs- und Domänenkammer, 1809 nach Hausneindorf als Domäneneinnehmer versetzt wurde. Am Anfang erhielt er erst einmal Klavierunterricht. Schnell jedoch entwickelte sich bei ihm eine besondere Vorliebe für die Orgel. Zunächst allerdings beschäftigte er sich mit dem Bau von Klavieren. Dies änderte sich von dem Zeitpunkt ab, als er von einer Musikalienhandlung Töpfers Orgelbaukunst zur Ansicht zugesandt erhielt. Von da an widmete er sich ausschließlich dem Orgelbau. Ohne eine Orgelbauausbildung aufzuweisen, erwarb er quasi im Selbststudium die erforderlichen Kenntnisse, die zum Bau einer Orgel erforderlich waren. So entwarf und baute er zuerst eine Orgel mit einem Manual, Pedal und 7 Stimmen, die er an die Kapelle auf dem Hüttenwerk Thale verkaufte. Damit begann die Entwicklung des Orgelbaus in Hausneindorf. Die Reubke-Orgeln wurden vorwiegend in ländlichen Kirchen im nördlichen Harzvorland, der Magdeburger Börde und der Umgebung von Magdeburg aufgestellt. In Küritz steht heute noch eine erhaltene Reubke-Orgel und zugleich die größte romantische Orgel des 19. Jahrhunderts im Land Bernburg. Nach dem Tod von Adolf Reubke im Jahr 1875 führte sein Sohn Emil Reubke die Firma bis 1884 fort, dann wurde sie an Ernst Röver verkauft. Bis 1921 führte Ernst Röver dann die Firma fort, bis durch die wirtschaftliche Regression nach dem Ersten Weltkrieg und dem Fehlen eines Nachfolgers die Firma erlosch. Das war auch das Ende des Orgelbaus in Hausneindorf. Dies war ein Bericht über eine Persönlichkeit aus der Heimat, Adolf Christian Reubke, gesprochen von Christopher Heine für Radio HBW.

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1: 5 Uhr.
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3: Heute wechseln sich im Verlauf des Tages Sonne und Wolken ab. Gegen Mittag zieht der Himmel sich dann zu und zeitweise sind leichte Regenschauer möglich. Die Höchsttemperaturen liegen bei etwa 19 Grad. Heute Abend klärt es dann wieder ein wenig auf und die Temperaturen sinken auf 13 Grad ab. Am Samstag ist es voraussichtlich den gesamten Tag über dicht bewölkt, aber mit Regen ist nicht zu rechnen. Das Thermometer zeigt dann etwa 20 Grad an. Der weitere Trend. In den kommenden Tagen geht es mit einer Mischung aus Sonne und Wolken wechselhaft weiter. Vereinzelt kann es dann auch regnen und windig werden. Die Temperaturen erreichen dann Werte um die 20 Grad. Einen schönen Tag wünscht Ihnen Vanessa Heinel.
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1: Das alte Wasserwerk von Quedlinburg. Quedlinburg hat reichlich viele Denkmäler. Eines davon ist das denkmalgeschützte ehemalige Wasserwerk. Von außen sieht das Wasserwerk am Schiffbleg 6 aber eher wie eine Villa mit eigenem Türmchen aus. Das mag daran liegen, dass der Architekt Stilelemente des Historismus mit denen des Harzer Landhausstils mischte. Das Wasserwerk entstand anfangs des 19. Jahrhunderts, genauer gesagt im Jahr 1885 und wurde am 12. März 1886 in Betrieb genommen. Das war dann auch der Beginn einer städtischen Wasserversorgung. Ein enormer Fortschritt zur damaligen Zeit, musste doch bis dahin das Wasser aus privaten und öffentlichen Brunnen geschöpft werden. Mal abgesehen davon, dass die Wasserqualität so nicht immer die beste war, machte das Wasserholen im Winter bei Eis und Schnee bestimmt keinen Spaß. Das Trinkwasser wurde in Tonröhren vom Brühlgelände zum Wasserwerk geleitet. Um genügend Druck aufbauen zu können, pumpte man das Wasser in den Hochbehälter auf dem Strohberg. Das war nachts notwendig, da zu dieser Zeit die Pumpen des Werks ausgeschaltet waren. Das städtische Rohrnetz umfasste zunächst 19 Kilometer. Mit dem steigenden Wasserbedarf wurden im weiteren Verlauf dann mehrfach Erweiterungen der Maschinenfabrik erforderlich. Ende der 1930er Jahre wurden in der Maschinenhalle 3 Pumpen, ein Diesel- und ein Gasmotor betrieben. Ende der 1980er Jahre betrug die Wasserfördermenge 14.000 Kubikmeter. Die Pumpen haben ein langes Durchhaltevermögen bewiesen. Bis zum Jahr 1972, also mehr als 80 Jahre, hielten die Pumpen durch. Die sie ablösenden Unterwasser-Motorpumpen waren dagegen nicht einmal 20 Jahre im Betrieb. Das war aber nicht mangelnder Qualität geschuldet, sondern der Tatsache, dass das Wasserwerk bis 1992 dann als Reparaturwerkstatt genutzt wurde. Dann, mit dem Ende der Werkstatt, zog in das Erdgeschoss der alten Maschinenhalle ein Archiv ein und die Räume im oberen Stockwerk boten Platz für Büros. Zur Gesamtheit der Anlage zählen noch ein Springbrunnen sowie eine 1909 errichtete Bedürfnisanstalt. Zum Tag des offenen Denkmals ist dieses Denkmal in Quedlinburg allemal einen Besuch wert. Über das alte Wasserwerk in Quedlinburg sprach Gerda Karl für Radio HBW.

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1: Der anfängliche Regen hört bald auf und der Himmel lichtet sich. Im Laufe des Nachmittags kommt immer mal die Sonne raus und es ist trocken. Auf dem Thermometer gibt es heute 20 Grad. Der Sonnabend ist zwar soweit niederschlagsfrei, aber besonders sonnig wird es auch nicht. Zeitweise ist es windig bei maximal 21 Grad. Der weitere Trend: Sonntag und Montag haben auch kleinere Schauer im Angebot. Ab Dienstag sieht es trocken aus. Es kühlt sich allmählich ab. Die 20 Grad werden kaum noch erreicht. Einen schönen Freitag wünscht Ihnen Steffen Erfurt.

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1: Der Dorothea-Milde-Weg in Quedlinburg. Dieser Weg erhielt seinen Namen von der dort in der Nähe wohnenden Quedlinburger Malerin Dorothea Milde. Sie wurde am 18. Oktober 1887 in Breslau geboren und war eine sehr wenig bekannte Heimatmalerin, die im Alter sehr zurückgezogen lebte. Zu ihren Werken gehören das Schloss von der Fischergasse ausgesehen und eine Vielzahl von Holzschnitten wie Schloss vom Schiffbleck aus, der Münzenberg, an der Wassertorstraße und in der Rittergasse. Auch die Zeichnungen Alte Stadttürme und Schlossaufgang zählen zu ihren Werken. Dorothea Milde starb 1956 in Quedlinburg. Im Volksmund wird dieser Weg auch als Panzerweg bezeichnet. Daran mag wohl der zeitweilige Zustand der Straße schuld gewesen sein. Der Weg am westlichen Rand von Quedlinburg stellt lediglich eine Verbindung zwischen dem Bornholzweg und der Westerhäuser Chaussee dar. Entlang des Weges liegen einige Privatgrundstücke. Über Straßennamen in Quedlinburg und heute über den Dorothea-Milde-Weg unterrichtete sie Gerda Karl für Radio HBW.

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2: 6 Uhr.
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3: Heute wechseln sich im Verlauf des Tages Sonne und Wolken ab. Gegen Mittag zieht der Himmel sich dann zu und zeitweise sind leichte Regenschauer möglich. Die Höchsttemperaturen liegen bei etwa 19 Grad. Heute Abend klärt es dann wieder ein wenig auf und die Temperaturen sinken auf 13 Grad ab. Am Samstag ist es voraussichtlich den gesamten Tag über dicht bewölkt, aber mit Regen ist nicht zu rechnen. Das Thermometer zeigt dann etwa 20 Grad an. Der weitere Trend. In den kommenden Tagen geht es mit einer Mischung aus Sonne und Wolken wechselhaft weiter. Vereinzelt kann es dann auch regnen und windig werden. Die Temperaturen erreichen dann Werte um die 20 Grad. Einen schönen Tag wünscht Ihnen Vanessa Heinel.
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1: Die Burg Stapelburg. Im Ort Stapelburg, kurz vor der Grenze zu Niedersachsen, steht die Burgruine Stapelburg am nördlichen Harzrand. Nicht auf einem Berg, sondern da es sich um eine sogenannte mittelalterliche Niederungsburg handelt, mitten im Ort. Die heutige Bundesstraße B6 führt in unmittelbarer Nähe an der Burgruine vorbei. Die Stapelburg wurde als Straßenschutzburg und Zollstätte vor dem Jahre 1306 durch die Grafen von Wernigerode an der ehemaligen Heerstraße errichtet. Die ehemalige Heerstraße wurde später zur Fernstraße F6 und dann zur Bundesstraße B6. Nach dem vierspurigen Ausbau der B6 ist aus der durch Stapelburg hindurchführenden Straße die Landesstraße L85 geworden. So gelegen ließ sich mit der Burg als Straßenschutzburg und Zollstätte trefflich Geld verdienen. Jeder, der auf der Heerstraße vorbei wollte, musste erst einmal dafür zahlen. Natürlich nur zu seinem eigenen Schutz. Die Burg, sehr begehrt, wurde mehrfach verpfändet und gelangte 1394 durch den Kauf für die damals stolze Summe von 600 Mark in den Besitz des Bistums Halberstadt. Vom Bischof Johannes von Halberstadt nahm Graf Botho zu Stolberg am 25. Januar 1432 dessen Schloss Stapelburg nebst Zubehör als Pfand in Empfang, nachdem es bereits zuvor an den 1429 verstorbenen letzten Wernigeröder Grafen verpfändet gewesen sein soll. Stapelburg wurde jedoch vom Bistum Halberstadt wieder eingelöst und an Heinrich von Wila weiter verpfändet, der letzte Pfandinhaber war, bevor Stapelburg von Bischof Gerhard von Halberstadt am 4. Juni 1463 für 200 rheinische Gulden auf Lebenszeit, also bis 1511, an Graf Heinrich, dem Älteren zu Stolberg, verpfändet wurde. In dessen letzten Lebensjahren verfiel die Stapelburg ziemlich stark. Der alternde Graf und sein Sohn Botho verpflichteten sich am 13. April 1509 gegenüber dem Administrator des Hochstifts Halberstadt, Erzbischof Ernst von Magdeburg, die Burg innerhalb von 8 Jahren wieder aufzubauen, sodass darauf erneut ein Edel oder Amtmann seinen Sitz nehmen könne. Daraufhin wurden die beiden Stolberger mit Stapelburg belehnt. 1559 setzte der Erzbischof Sigismund von Magdeburg als Administrator des Hochstifts Halberstadt gegen den Willen der stark verschuldeten Grafen zu Stolberg einen einflussreichen Vertreter der Familie von Wila, den früheren halberstädtischen Rat Dr. Heinrich von Wila, einem Beisitzer am Reichskammergericht in Stapelburg ein. Er baute die Burg aus und ließ an deren Fuß das Vorwerk Bielenshausen oder auch Bielershausen anlegen. Aus der dörflichen Siedlung wurde dann der Ort Stapelburg. Die Erben des Dr. von Biela verkauften Burg und Dorf Stapelburg 1596 für 45.000 Taler an Statius von Münchhausen. Nach dessen Konkurs im Jahr 1619 fiel der Besitz wiederum an das Domkapitel Halberstadt. Nach langen und zähen Verhandlungen gelang es Graf Christian Ernst zu Stolberg-Wernigerode 1722, Stapelburg für die nächsten Jahrhunderte als Zubehör der Grafschaft Wernigerode sich dauerhaft zu sichern. König Friedrich Wilhelm I. von Preußen stellte am 11. Dezember 1727 durch endgültige Beseitigung der Hoheitsansprüche des inzwischen preußisch gewordenen Halberstädter Domkapitels die alte Verbindung mit der Grafschaft Wernigerode wieder her. Das war ein Bericht über die Burg Stapelburg, gesprochen von Gerda Karl für Radio HBW.

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1: Der anfängliche Regen hört bald auf und der Himmel lichtet sich. Im Laufe des Nachmittags kommt immer mal die Sonne raus und es ist trocken. Auf dem Thermometer gibt es heute 20 Grad. Der Sonnabend ist zwar soweit niederschlagsfrei, aber besonders sonnig wird es auch nicht. Zeitweise ist es windig bei maximal 21 Grad. Der weitere Trend: Sonntag und Montag haben auch kleinere Schauer im Angebot. Ab Dienstag sieht es trocken aus. Es kühlt sich allmählich ab. Die 20 Grad werden kaum noch erreicht. Einen schönen Freitag wünscht Ihnen Steffen Erfurt.

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1: Die Gerichtsbarkeit in Aschersleben. Die niedere Gerichtsbarkeit oblag dem Rat von Aschersleben selbst. Im 15. Jahrhundert erlangte Aschersleben die Reichsfreiheit. Das heißt, der Rat erließ selbst seine Regelungen, um das Leben in der Stadt zu ordnen. Im Jahr 1440 bezeichnete man auf der Kirchenversammlung in Basel Aschersleben als Reichsstadt. 1455 beschloss der Rat, dass die Mauern der Askanierburg sicher werden sollen. Die Steine sollten der Verstärkung der Stadtmauer dienen. Das Bürgertum der Stadt demonstrierte seine Freiheit und Stärke. Es stand nicht mehr unter einem Herrn. Die hohe Gerichtsbarkeit unterteilte sich in die geistliche und die gräfliche Gerichtsbarkeit. Der Bischof in Halberstadt übte das geistliche Gericht aus. Beim Friedenskongress in Quedlinburg 1325 und 1326 gelang es den erstarkten Städten der Umgebung, einige Freiheiten zu erhalten. Das gräfliche Gericht, auch Land- oder Burggericht genannt, übte der jeweilige Herr der Grafschaft aus. Das Schuldeisenamt, Münz-, Zoll-, Juden- und Marktrecht unterstanden ihm. Diese Rechte gingen nach und nach auf den städtischen Rat über. Aschersleben war Sitz des gräflichen Gerichts, dem höchsten Gericht im Schwabengau. Gerichtsherr waren die Herren von Askania. 1350 ging das gräfliche Gericht mit den herrschaftlichen Rechten an den Bischof von Halberstadt über. Nach dem Übergang der späteren Provinz Sachsen an den preußischen Staat wurde eine neue Gerichtsbarkeit geschaffen. Es entstanden überall Stadt- und Landgerichte sowie Oberlandesgerichte. Die Stadt- und Landgerichte wurden 1848 zu Kreisgerichten mit Vertretern und Kommissionen. 1834 wurden bürgerliche Schiedsämter eingerichtet. 1835 wurde das königliche Gerichtsamt Ermsleben mit den Dörfern Sinsleben und Neuplatendorf mit dem Aschersleben Land- und Stadtgericht vereinigt. Nach der Reichsgründung kam es 1877 bis 1879 zu einer umfassenden Reorganisation des gesamten Gerichtswesens. Als neue Untergerichte entstanden die Amtsgerichte. Bis 1920 führte das Gericht in Aschersleben die Bezeichnung Königliches Amtsgericht. Danach nur Amtsgericht und ab den 50er Jahren Kreisgericht. Mit der Wiedervereinigung erhielt es wieder die Bezeichnung Amtsgericht. Dies war ein Beitrag für Radio HBW, gesprochen von Jörg Buschmann.

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1: 7 Uhr.
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3: Heute wechseln sich im Verlauf des Tages Sonne und Wolken ab. Gegen Mittag zieht der Himmel sich dann zu und zeitweise sind leichte Regenschauer möglich. Die Höchsttemperaturen liegen bei etwa 19 Grad. Heute Abend klärt es dann wieder ein wenig auf und die Temperaturen sinken auf 13 Grad ab. Am Samstag ist es voraussichtlich den gesamten Tag über dicht bewölkt, aber mit Regen ist nicht zu rechnen. Das Thermometer zeigt dann etwa 20 Grad an. Der weitere Trend. In den kommenden Tagen geht es mit einer Mischung aus Sonne und Wolken wechselhaft weiter. Vereinzelt kann es dann auch regnen und windig werden. Die Temperaturen erreichen dann Werte um die 20 Grad. Einen schönen Tag wünscht Ihnen Vanessa Heinel.
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0: Sie kennen das vielleicht auch. Der Nachbar fährt plötzlich ein teures Luxusauto, die beste Freundin kauft sich den neuesten XXL-Fernseher. Und Sie denken sich, warum habe ich sowas nicht? Wahrscheinlich eine menschliche Reaktion, die aber ziemlich schnell zu einem Problem werden kann. Dann, wenn aus dem Beneiden ein Neiden wird. Was für Folgen kann zu viel Neid haben? Und wie können wir ihn verdrängen? Das besprechen wir jetzt mit Bernd Kiesewetter. Er coacht und berät zum Beispiel Unternehmen und Sportler, vor allem zum Thema Verantwortung. Herr Kiesewetter, woher kommt das Neidgefühl eigentlich?
1: Neid kommt aus dem Mangelbewusstsein. Schauen Sie, wir haben ja alle Wünsche. Nun leben wir nicht im Schlaraffenland, bekommen selten etwas geschenkt und müssen quasi für alles etwas tun. Und trotzdem gelingt es nicht immer. Wenn nun ein anderer etwas hat, was wir nicht haben, dann fühlen wir uns benachteiligt. Das ist eine Mischung aus Traurigkeit, Wut und Ärger, dass wir das nicht auch haben, was der andere hat. Und das ist Neid. Was er vielleicht nicht hat, wie viel Aufwand dafür nötig war, welchen Preis er bezahlen musste, blenden wir vollkommen aus.
0: Wie schmal ist der Grat, jemanden um etwas zu beneiden und richtig neidisch zu sein?
1: Die Grenze ist sehr klar. Zum einen gibt den Ausschlag, um wen es eigentlich geht. Geht es um den anderen oder um Sie? Wollen Sie mehr haben oder soll der andere weniger haben? Zum anderen geht es darum, gönnen Sie es dem anderen oder nicht? Der Opa kann durchaus auf die Jugend seiner Enkelin neidisch sein, wird sie ihr aber immer gönnen.
0: Was bringt mir das eigentlich, neidisch zu sein? Und welche negativen Folgen kann Neid haben?
1: Neid kann Sie motivieren und anspornen oder deprimieren und zerstören. Entscheidend ist das eigene Selbstbewusstsein. Wenn Sie stark genug sind und Sie anspornt, es einem anderen gleich zu tun, ist er durchaus positiv. Doch meist ist das Gegenteil der Fall. Der Neid bezieht sich auf den eigenen Mangel und gönnt es dem anderen nicht. Dann konzentrieren wir uns darauf, dass wir etwas nicht haben und offenbar trauen wir es uns auch nicht zu. Unser Selbstvertrauen leidet, negative Gefühle beherrschen uns und wir zerstören uns eigentlich nur selbst.
0: Wenn ich merke, ich bin total neidisch, dass mein Nachbar das neueste und teuerste Smartphone gekauft hat, wie kann ich diesen Neid verdrängen?
1: Sie müssen ihn nicht verdrängen, sondern ihn begrüßen, denn er zeigt Ihnen ja etwas. Warum bzw. auf was sind Sie eigentlich neidisch? Geht es um den Nachbarn oder um Sie? Sie haben ein Smartphone, vielleicht nicht das neueste, aber Ihres war auch mal neu. Ihr wird es morgen mit dem Neidgegenstand sein. Und Sie könnten es ja auch haben. Sie müssten eben nur etwas anderes dafür aufgeben und etwas zusätzlich dafür tun. Wollen Sie das? Freuen Sie sich für ihn. Würden Sie nicht auch lieber mit Menschen umgeben sein, die Ihnen etwas gönnen?
0: Was mache ich denn umgekehrt, wenn ich merke, mein Nachbar ist total neidisch auf mein neues Auto? Wie reagiere ich?
1: Das ist schon etwas problematischer. Im Grunde genommen kann es mir egal sein, denn es sind ja seine Gefühle, nicht meine. Aber ich könnte ihn direkt darauf ansprechen, denn er gibt sich meist etwas. Oder ich verbuche es einfach als Anerkennung bzw. empfinde Mitgefühl. Das ist nicht auf Ärger und Wut ausgelegt und gibt mir Stärke.
0: Wenn ich nun den Neid verdrängt habe, wie wirkt sich ein neidfreies Leben auf mich aus?
1: Wir brauchen Vertrauen ins Leben. Das Gesetz von Ursache und Wirkung ist unumstößlich und wenn ich mir dessen bewusst bin, gibt es keinen Grund für Neid. Das Leben ist ein Geschenk und wir können für alles dankbar sein. Dankbarkeit bringt den Fokus auf Fülle und Reichtum und stärkt mein Selbstbewusstsein, Selbstvertrauen und Wohlbefinden. Es verbessert meinen Zustand und mein Zustand wiederum entscheidet über mein Leben.
0: Danke für Ihre Zeit. Dies war ein Beitrag von Yasser Hamdan, gesprochen für Radio HBW.

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1: Der anfängliche Regen hört bald auf und der Himmel lichtet sich. Im Laufe des Nachmittags kommt immer mal die Sonne raus und es ist trocken. Auf dem Thermometer gibt es heute 20 Grad. Der Sonnabend ist zwar soweit niederschlagsfrei, aber besonders sonnig wird es auch nicht. Zeitweise ist es windig bei maximal 21 Grad. Der weitere Trend: Sonntag und Montag haben auch kleinere Schauer im Angebot. Ab Dienstag sieht es trocken aus. Es kühlt sich allmählich ab. Die 20 Grad werden kaum noch erreicht. Einen schönen Freitag wünscht Ihnen Steffen Erfurt.

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1: Ich begrüße Sie recht herzlich zu ein paar Freizeittipps. Die gibt's heute mit mir, Vanessa Heinl. Wir starten heute in Blankenburg. Dort gibt es einen Vortrag über Fledermäuse. Dabei werden unter anderem Fragen geklärt wie gelingt den Fledermäusen ihr lautloser Flug? Oder welche Spezies sind in Sachsen-Anhalt heimisch und wie lässt sich ihr Lebensraum schützen? Der Vortrag bietet spannende Einblicke in die Welt der nachtaktiven Säugetiere und beleuchtet die Artenvielfalt, das Verhalten und Schutzkonzepte. Von globalen Ansätzen bis hin zu regionalen Maßnahmen. Im Anschluss an den Vortrag soll dann ein Flattertier eingefangen werden, um es von ganz nahem zu betrachten. Referent ist Dr. Markus Fritze, Leiter der Kompetenzstelle Fledermausschutz Sachsen-Anhalt, und der Vortrag beginnt heute um 18.30 Uhr im Großen Schloss Blankenburg. Mit Gesang, Gitarre und Percussions verbindet Andreas Tust Folk, Amerikaner, Rock und deutschsprachige Titel zu einem sehr persönlichen Programm. Er sorgt als One-Man-Band für abwechslungsreiche Live-Momente und eine besondere Atmosphäre. Ein stimmungsvoller Abend heute um 19 Uhr im Kunstzuckerhut Hettstedt. Die Staßfurter Lachnacht geht in die dritte Runde. An diesem Abend stehen gleich 5 Künstler mit unterschiedlichen Blickwinkeln auf Alltag und Gesellschaft auf der Bühne. René Südow widmet sich den vielen Phrasen, die die gesellschaftlichen Debatten prägen. Mia Pitroffs Beobachtungen entstehen zwischen Provinz und Großstadt. Werner Mommsen bringt norddeutschen Humor und auch seine Klappmaulfigur mit. Jens Heinrich Klaasen ergänzt den Abend mit musikalischer Comedy. Die Moderation übernimmt Jonas Greiner. Er verbindet aktuelle Themen mit ironischer Gesellschaftskritik und Geschichten aus dem Alltag. 5 unterschiedliche Formen des Humors bei der Staßfurter Lachnacht heute um 19.30 Uhr im Salzlandtheater. Thomas Wiesenberg gibt in Aschersleben ein Konzert. Klangspiele ist eine außergewöhnliche Reihe aus Licht- und Musikperformance in Kombination mit modernen Musiktechnologien und innovativen Licht- und Farbeffekten. Thomas Wiesenberg präsentiert ein musikalisches Programm, inspiriert von Filmmusik, minimalistischer Musik und sinfonischen Anklängen. Sphärische Klanglandschaften und kirchliche Gesänge werden effektvoll ins rechte Licht gesetzt. Als Organist, Leiter zahlreicher Ensembles und Leiter der Kantorei Aschersleben hat sich Thomas Wiesenberg einen Namen gemacht. Das Konzert wird bei trockener Witterung Open Air im Schlosspark der Villa Westerberge in Aschersleben aufgeführt. Heute um 19.30 Uhr. Zum 50-jährigen Jubiläum des Planetariums und der Amateurastronomie in Aschersleben lassen das Planetarium und der Verein Sternfreunde das Sternguckerfest wieder aufleben. Neben Himmelsbeobachtungen durch Teleskope steht ein hochkarätiges Vortragsprogramm im Mittelpunkt mit Einblicken in die aktuelle Planetenforschung und die bemannte Raumfahrt. Die Vorträge beginnen um 9.45 Uhr, 11.30 Uhr, 14 Uhr und 16 Uhr. Referenten sind der Geologe Ulrich Köhler und Volker Schmidt, beide vom Deutschen Zentrum für Luft- und Raumfahrt. Der Eintritt zum Sternguckerfest ist frei, morgen im Planetarium in Aschersleben. In Hohenerxleben wird ein Malseminar angeboten. In diesem Malseminar mit dem Titel Vom Foto zum Bild lernen Sie, welche Motive sich als Ausgangspunkt für ein Bild eignen und welche eher nicht. Außerdem erfahren Sie, welche Schritte der Vereinfachung wichtig sind, damit ein Bild eine klare Aussage bekommt. All das und noch mehr lernen Sie morgen beim Malseminar von 10 bis 18 Uhr im Schloss in Hohenerxleben. Anmelden können Sie sich unter 039 259 89031.

0: Im Mansfelder Land findet der Tag der Schiene statt. Dieser Tag wurde vom Bundesverkehrsministerium und der Bahnbranche 2020 ins Leben gerufen. Neben dem Aufzeigen von Berufschancen und der Gewinnung von Fachkräften richtet sich der Tag inzwischen an alle eisenbahninteressierten Menschen. Auch die Mansfelder Bergwerksbahn nimmt daran teil und fährt ihren Regelzug extra mit Dampf. Angeboten wird aber auch eine geführte Haldenbesteigung und jeder Fahrgast kann sich über ein kleines Andenken freuen. Abfahrt ist morgen um 15.45 Uhr ab Kloster Mansfeld-Bennendorf. Auch die Wipperliese rollt morgen und am Sonntag ab 9.29 Uhr im 2-Stunden-Takt zwischen Kloster Mansfeld und Wippra. Eine Insel mit zwei Bergen, mehr muss man nicht erwähnen. Viele dürften die Geschichte von Jim Knopf und Lukas, dem Lokomotivführer, kennen. Das Harztheater hat nun das Stück auf die große Theaterbühne gebracht und alle sind dabei. König Alfons, der Viertel vor Zwölfte, Frau Malzahn, die Wilde 13 und wie sie alle heißen. Am Sonntag um 15 Uhr im Salzlandtheater Staßfurt. Und damit kommen wir zum Ende der Freizeittipps. Ich wünsche Ihnen noch einen schönen Freitag. Im Studio war Vanessa Heinel.
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1: 8 Uhr.
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2: Heute wechseln sich im Verlauf des Tages Sonne und Wolken ab. Gegen Mittag zieht der Himmel sich dann zu und zeitweise sind leichte Regenschauer möglich. Die Höchsttemperaturen liegen bei etwa 19 Grad. Heute Abend klart es dann wieder ein wenig auf und die Temperaturen sinken auf 13 Grad ab. Am Samstag ist es voraussichtlich den gesamten Tag über dicht bewölkt, aber mit Regen ist nicht zu rechnen. Das Thermometer zeigt dann etwa 20 Grad an. Der weitere Trend. In den kommenden Tagen geht es mit einer Mischung aus Sonne und Wolken wechselhaft weiter. Vereinzelt kann es dann auch regnen und windig werden. Die Temperaturen erreichen dann Werte um die 20 Grad. Einen schönen Tag wünscht Ihnen Vanessa Heinel.
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1: Die Karlgasse. Straßen in und um Staßfurt. Wie kommen die Straßen, Wege, Gassen und Plätze eigentlich zu ihrem Namen? Bei der Namensgebung greift man gern auf Besonderheiten der Gegend, auf überlieferte Flurbezeichnungen oder Personen der Geschichte oder der Gegend zurück. Mit Straßennamen ist das dann aber so eine Sache. Bei der Vergabe des Namens muss besonders darauf geachtet werden, dass dieser Name immer nur einmal in einem Ort vorkommt. Wenn dann aber die Entwicklung in Form der mit Beginn des 21. Jahrhunderts einsetzenden Eingemeindungen vormals eigenständiger Orte eingreift, wird diese Regel schon einmal durchbrochen. So ist es auch bei der Karlstraße in Staßfurt. Davon gibt es inzwischen noch 3 Straßen mit diesem Namen. Ursprünglich waren es sogar 4. Das ist zum einen die Karlstraße im Staßfurter Stadtteil Leopoldshall, dann die Karlstraße in Atzendorf und schließlich noch die Karlstraße in Löderburg. Die ursprünglich ebenfalls noch in Neuendorf gelegene Karlstraße heißt inzwischen Karlgasse. Sie verbindet die durch den Ortsteil Staßfurt führende Hauptstraße, die Staßfurter Straße, mit der Friedrichstraße. Sie wird mit dem Namenszusatz Gasse ihrem Namen durchaus gerecht, da sie einseitig bebaut recht kurz geraten ist. Das war Wissenswertes über Straßennamen und ihre Bedeutung. Heute die Karlgasse, Straßen in und um Staßfurt, gesprochen von Beate Rust für Radio HBW.

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1: Der anfängliche Regen hört bald auf und der Himmel lichtet sich. Im Laufe des Nachmittags kommt immer mal die Sonne raus und es ist trocken. Auf dem Thermometer gibt es heute 20 Grad. Der Sonnabend ist zwar soweit niederschlagsfrei, aber besonders sonnig wird es auch nicht. Zeitweise ist es windig bei maximal 21 Grad. Der weitere Trend: Sonntag und Montag haben auch kleinere Schauer im Angebot. Ab Dienstag sieht es trocken aus. Es kühlt sich allmählich ab. Die 20 Grad werden kaum noch erreicht. Einen schönen Freitag wünscht Ihnen Steffen Erfurt.

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1: Freitag, 18. September 2026 und Radio HBW gratuliert ganz herzlich zum Geburtstag. Begonnen wird heute in Alsleben. Alles Gute und vor allen Dingen Gesundheit, das wünschen wir Siegbert Schröter zu seinem 75. Ehrentag. Es wird aber auch eine goldene Hochzeit gefeiert. Denn Dietmar und Christel Güldenpfennig blicken auf 50 gemeinsame Ehejahre zurück. Wir gratulieren recht herzlich, wünschen einen schönen Tag und für die nächsten gemeinsamen Jahre alles Gute. Alles Gute zum Geburtstag wünschen wir nun in Altrode, Uta Nolte zum 80. In Aschersleben Marion Balster auch zum 80. Klaus Osthör zum 75. und Beatrice Freitag-Schreiber zum 70-jährigen Jubiläum. Wir erreichen Förderstedt und wünschen Christina Kunze zu ihrem 75. Geburtstag alles erdenklich Gute. Alles erdenklich Gute wünschen wir aber auch in Gartersleben Peter Lange, denn er feiert heute seinen 75. Geburtstag. Alles Gute wünschen wir aber auch in Großbirnecke Marion Konrad zum 80. und in Güsten Elke Zengerling zum 85. Ehrentag. Die Stadt Tettstedt steht auch auf unserer Liste. Alles Gute, aber vor allen Dingen Gesundheit wünschen wir Ingelore Westphal zum 90. Edmund Werschall zum 85. Martina Röhl zum runden 80. und Marlies Liebau zum runden 70. Wir beglückwünschen in Löderburg Reinhard Osterroth zum 75. in Neuendorf Dagmar Rettke zum 70. und halten in Plötzkau an. Dort wird auch eine goldene Hochzeit gefeiert. Alles Gute wünschen wir Norbert und Christine Schulz. Einen Ort auf unserer Liste haben wir noch und das ist die Stadt Staßfurt. Hier wünschen wir zum Schluss alles Gute, Gesundheit und persönliches Wohlergehen. Ernestine Schnabel zum 90. und Rolf Krams zum 75.
0: Bevor wir den Geburtstagskalender für heute schließen, gibt es noch die allerherzlichsten Glückwünsche zu einer goldenen Hochzeit, und zwar in Winningen bei Eckhard und Monika Bethke. Eine schöne Feier und alles Gute.
1: Soweit die Gratulation an diesem Tag. Allen genannten und natürlich auch den vielen ungenannten Geburtstagskindern wünschen wir einen schönen Tag im Kreise ihrer Gäste und für das neue Lebensjahr nur das Allerbeste. Gerda Karl vom Radio HBW-Team.
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2: 9 Uhr.
3: Voraussichtlich den gesamten Tag über dicht bewölkt, aber mit Regen ist nicht zu rechnen. Das Thermometer zeigt dann etwa 20 Grad an. Der weitere
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1: Thomas Müntzer. Mit Thomas Müntzer hat eine der bis heute umstrittensten Personen der Weltgeschichte entscheidend die Verhältnisse in unserer Region beeinflusst. Was wissen wir gesichert über ihn? Um 1489 in Stolberg geboren und um 1506 in Quedlinburg wohnhaft, hat er in Leipzig und Frankfurt an der Oder theologische Studien betrieben. Mit einer Sicherheit hat er auch die entsprechenden Abschlüsse erlangt. Er war dann an verschiedenen Orten in verschiedenen kirchlichen Funktionen tätig. Er gehört also in die Zeit der Reformation, war Zeitgenosse Martin Luthers. Allerdings ging Müntzer in seinen Vorstellungen über die notwendige Erneuerung der Kirche viel weiter als Luther, sodass sie sich am Ende feindlich gegenüberstanden. Thomas Müntzer war der Meinung, das Endgericht und die Herrschaft Christi auf Erden stehe unmittelbar bevor. Daher versuchte er, in Wort und Schrift zu helfen, das Gottesreich auf dieser Erde zu errichten. Dass er sich 1525 dafür mit aufständischen Bauern verbündet hat, wurde sein frühes Schicksal. Im Mai 1525 kam es zur Auseinandersetzung mit den Truppen des Landesherrn. Tausende Bauern verloren ihr Leben. Thomas Müntzer wurde gefangen genommen und nach wenigen Tagen hingerichtet. Die Frage, ob Thomas Müntzer überhaupt etwas und wenn ja, was mit Aschers Leben zu tun hat, lässt sich bis heute nicht zweifelsfrei beantworten. Der Schlüssel zur Beantwortung liegt in seinem kurz nach seiner Gefangennahme abgegebenen Bekenntnis. Darin hat er peinlich bekannt: Zu Aschers Leben und Halla Do habe er in der Jugend, als er Kollaborator gewesen, auch ein Verbundnis gemacht. Da inne seien Peter Biene zu Aschers Leben, Peter Engel ein Kirchner zu Halla, ist wieder beschofen, ernsten, hochloblicher Gedächtnis gewesen. Gemeint ist Erzbischof Ernst II. Zu Magdeburg. Daraus wurde immer wieder abgeleitet, dass er zwischen seinen Studienaufenthalten in Leipzig und Frankfurt-Oder als Hilfslehrer an der Lateinschule in Aschersleben tätig gewesen sei. Das Problem ist nur, dass es aus dieser Zeit weder in Aschersleben noch in Halle irgendwelche Dokumente gibt, die dies belegen. Und die Geschichtsschreibung steht den Aussagen unter Folter überwiegend mit Vorbehalt gegenüber. Sie hörten einen Bericht über Thomas Müntzer, gesprochen von Gerda Karl für Radio HBW.

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1: Der anfängliche Regen hört bald auf und der Himmel lichtet sich. Im Laufe des Nachmittags kommt immer mal die Sonne raus und es ist trocken. Auf dem Thermometer gibt es heute 20 Grad. Der Sonnabend ist zwar soweit niederschlagsfrei, aber besonders sonnig wird es auch nicht. Zeitweise ist es windig bei maximal 21 Grad. Der weitere Trend: Sonntag und Montag haben auch kleinere Schauer im Angebot. Ab Dienstag sieht es trocken aus. Es kühlt sich allmählich ab. Die 20 Grad werden kaum noch erreicht. Einen schönen Freitag wünscht Ihnen Steffen Erfurt.

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1: General Manuel Antonio Noriega verdankt den USA viel. Als Major absolviert er in den Vereinigten Staaten eine Ausbildung in psychologischer Kriegsführung. Ein Wissen, das er später, als Präsident von Panama, rücksichtslos gegen die eigenen Leute einsetzt. Politische Morde, Waffen- und Drogenhandel gehören unter Noriegas Regentschaft zum Alltag. Die Amerikaner fürchten eine Destabilisierung des Landes mit seinem strategisch wichtigen Kanal. Sie reden auf Noriega ein, drohen ihm, der aber bleibt uneinsichtig. Als die USA Truppen schicken, um Noriega aus dem Amt zu befördern, versteckt sich der gläubige Katholik in der Botschaft des Vatikans und weiß sich damit erst einmal vor dem Zugriff der Amerikaner sicher. Die allerdings kennen eine entscheidende Schwäche des Diktators. Noriega ist nämlich nicht nur erzkatholisch, sondern auch zutiefst abergläubisch. Unter anderem fürchtet sich Noriega vor dem Teufel. Mit dessen Hilfe wollen die USA Noriega nun in die Knie zwingen. Genauer gesagt mit der Musik des Teufels. Den Anfang macht ein wahrhaft dämonisches Stück. Welcome to the Jungle von Guns N' Roses. Es dauert nicht lang, bis Noriega aufgibt.

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1: 10 Uhr.
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3: Heute wechseln sich im Verlauf des Tages Sonne und Wolken ab. Gegen Mittag zieht der Himmel sich dann zu und zeitweise sind leichte Regenschauer möglich. Die Höchsttemperaturen liegen bei etwa 19 Grad. Heute Abend klart es dann wieder ein wenig auf und die Temperaturen sinken auf 13 Grad ab. Am Samstag ist es voraussichtlich den gesamten Tag über dicht bewölkt, aber mit Regen ist nicht zu rechnen. Das Thermometer zeigt dann etwa 20 Grad an. Der weitere Trend. In den kommenden Tagen geht es mit einer Mischung aus Sonne und Wolken wechselhaft weiter. Vereinzelt kann es dann auch regnen und windig werden. Die Temperaturen erreichen dann Werte um die 20 Grad. Einen schönen Tag wünscht Ihnen Vanessa Heinel.
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1: Zwei Sagen von der Teufelsmauer. Über die Entstehung der Teufelsmauer gibt es verschiedene Sagen. Hier haben wir für Sie einmal zwei Varianten herausgesucht und so folgen nun gleich zwei auf einen Streich. Es geschah zu jener Zeit, als die Karolinger loszogen, um die im Harz einst ansässigen Sachsen erst zu bekehren und dann zu unterwerfen. Schließlich waren die Sachsen damals Barbaren und Heiden, während die Karolinger schon zivilisiert, längst christianisiert waren. Und so begannen die Karolinger mit dem Bau von jeder Menge Kirchen, Kapellen und Klöstern. Der Teufel, dem das natürlich nicht verborgen blieb und der bisher im Harz sozusagen konkurrenzlos war, fand das alles andere als lustig. Und so kam er auf die Idee, eine Mauer zu bauen. Das ist, wie Sie sicher bemerken werden, keine Erfindung der Neuzeit, um sein Reich vor einer feindlichen Ideologie zu schützen. Doch anders als bei dem Mauerbau der jüngsten Zeit, was der Teufel nachts aufbaute, stürzte gleich am Tag darauf wieder ein. Schließlich ist der Teufel ja auch kein Maurer und handwerklich offenbar nicht sehr geschickt. Letztendlich gab der Teufel auf, zumal er einsah, dass er die Verbreitung des Christentums damit auch nicht aufhalten konnte. Nur einige Reste seiner Mauer überlebten die Zeit, die heute uns als Teufelsmauer bekannt ist. Das Fazit oder auch die Moral dieser Geschichte könnte sein, dass Ideen stärker sind als Mauern. In der zweiten Variante reisen wir noch ein wenig weiter in der Zeit zurück. In ganz, ganz grauer Vorzeit, als gerade die ersten Menschen im Harz angekommen waren, geschah es, dass Gott und der Teufel die Erde unter sich aufteilten. Sie kamen überein, dass dem Teufel all das Land gehören sollte, das er in einer Nacht bis zum ersten Hahnenschrei mit einer Mauer umbauen könne. Also flugs ans Werk, begann der Teufel nächtens sein Bauwerk. Er hatte mit seinem Bau aber wieder kein Glück. Ein altes Mütterchen hatte sich auf dem Markt verspätet. Sie hatte dort den ganzen lieben langen Tag versucht, einen Hahn zu verkaufen. So hatte sie bis zum Marktschluss ausgeharrt, einen Käufer zu finden, doch vergebens. Und so war das Mütterchen mit einer Kiepe auf dem Rücken mitten in der Nacht auf dem Weg nach Hause. Da wurden ihr die Tücken des Weges zum Verhängnis. In der Dunkelheit stolperte sie über eine Wurzel. Schließlich gab es damals noch keine befestigten Wege. Der eine oder andere Weg im Harz soll heute noch so aussehen. Als sie auf die Nase fiel, wurde der Hahn in der Kiepe auch kräftig durchgeschüttelt. Dabei erschrak er heftig und tat das, was Hähne für gewöhnlich in dieser Situation tun. Er begann zu krähen. Als der Teufel das Kikeriki des Hahnes hörte, glaubte er noch lange nicht mit dem Mauerbau am Ziel, dass die vereinbarte Zeit schon vorbei war. Voller Wut darüber riss der Teufel die Mauer wieder ein. Das, was davon bis auf den heutigen Tag stehen blieb, kennen wir als die Teufelsmauer. Und die Moral? Man sollte eben nicht alles glauben, was man hört und sieht. Und eine Armbanduhr kann zum Beispiel durchaus nützlich sein. Sie hörten zwei Sagen von der Teufelsmauer, gesprochen von Gerda Karl für Radio HBW.

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1: Der anfängliche Regen hört bald auf und der Himmel lichtet sich. Im Laufe des Nachmittags kommt immer mal die Sonne raus und es ist trocken. Auf dem Thermometer gibt es heute 20 Grad. Der Sonnabend ist zwar soweit niederschlagsfrei, aber besonders sonnig wird es auch nicht. Zeitweise ist es windig bei maximal 21 Grad. Der weitere Trend: Sonntag und Montag haben auch kleinere Schauer im Angebot. Ab Dienstag sieht es trocken aus. Es kühlt sich allmählich ab. Die 20 Grad werden kaum noch erreicht. Einen schönen Freitag wünscht Ihnen Steffen Erfurt.

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1: Ich begrüße Sie recht herzlich zu ein paar Freizeittipps. Die gibt's heute mit mir, Vanessa Heinl. Wir starten heute in Blankenburg. Dort gibt es einen Vortrag über Fledermäuse. Dabei werden unter anderem Fragen geklärt wie gelingt den Fledermäusen ihr lautloser Flug? Oder welche Spezies sind in Sachsen-Anhalt heimisch und wie lässt sich ihr Lebensraum schützen? Der Vortrag bietet spannende Einblicke in die Welt der nachtaktiven Säugetiere und beleuchtet die Artenvielfalt, das Verhalten und Schutzkonzepte, von globalen Ansätzen bis hin zu regionalen Maßnahmen. Im Anschluss an den Vortrag soll dann ein Flattertier eingefangen werden, um es von ganz nahem zu betrachten. Referent ist Dr. Markus Fritze, Leiter der Kompetenzstelle Fledermausschutz Sachsen-Anhalt, und der Vortrag beginnt heute um 18.30 Uhr im Großen Schloss Blankenburg. Mit Gesang, Gitarre und Percussions verbindet Andreas Tust Folk, Amerikaner, Rock und deutschsprachige Titel zu einem sehr persönlichen Programm. Er sorgt als One-Man-Band für abwechslungsreiche Live-Momente und eine besondere Atmosphäre. Ein stimmungsvoller Abend, heute um 19 Uhr im Kunstzuckerhut Hettstedt. Die Staßfurter Lachnacht geht in die dritte Runde. An diesem Abend stehen gleich 5 Künstler mit unterschiedlichen Blickwinkeln auf Alltag und Gesellschaft auf der Bühne. René Südow widmet sich den vielen Phrasen, die die gesellschaftlichen Debatten prägen. Mia Pitroffs Beobachtungen entstehen zwischen Provinz und Großstadt. Werner Mommsen bringt norddeutschen Humor und auch seine Klappmaulfigur mit. Jens Heinrich Klaasen ergänzt den Abend mit musikalischer Comedy. Die Moderation übernimmt Jonas Greiner. Er verbindet aktuelle Themen mit ironischer Gesellschaftskritik und Geschichten aus dem Alltag. 5 unterschiedliche Formen des Humors bei der Staßfurter Lachnacht, heute um 19.30 Uhr im Salzlandtheater. Thomas Wiesenberg gibt in Aschersleben ein Konzert. Klangspiele ist eine außergewöhnliche Reihe aus Licht- und Musikperformance in Kombination mit modernen Musiktechnologien und innovativen Licht- und Farbeffekten. Thomas Wiesenberg präsentiert ein musikalisches Programm, inspiriert von Filmmusik, minimalistischer Musik und sinfonischen Anklängen. Sphärische Klanglandschaften und kirchliche Gesänge werden effektvoll ins rechte Licht gesetzt. Als Organist, Leiter zahlreicher Ensembles und Leiter der Kantorei Aschersleben hat sich Thomas Wiesenberg einen Namen gemacht. Das Konzert wird bei trockener Witterung Open Air im Schlosspark der Villa Westerberge in Aschersleben aufgeführt. Heute um 19.30 Uhr. Zum 50-jährigen Jubiläum des Planetariums und der Amateurastronomie in Aschersleben lassen das Planetarium und der Verein Sternfreunde das Sternguckerfest wieder aufleben. Neben Himmelsbeobachtungen durch Teleskope steht ein hochkarätiges Vortragsprogramm im Mittelpunkt mit Einblicken in die aktuelle Planetenforschung und die bemannte Raumfahrt. Die Vorträge beginnen um 9.45 Uhr, 11.30 Uhr, 14 Uhr und 16 Uhr. Referenten sind der Geologe Ulrich Köhler und Volker Schmidt, beide vom Deutschen Zentrum für Luft- und Raumfahrt. Der Eintritt zum Sternguckerfest ist frei, morgen im Planetarium in Aschersleben. In Hohenerxleben wird ein Malseminar angeboten. In diesem Malseminar mit dem Titel Vom Foto zum Bild lernen Sie, welche Motive sich als Ausgangspunkt für ein Bild eignen und welche eher nicht. Außerdem erfahren Sie, welche Schritte der Vereinfachung wichtig sind, damit ein Bild eine klare Aussage bekommt. All das und noch mehr lernen Sie morgen beim Malseminar von 10 bis 18 Uhr im Schloss in Hohenerxleben. Anmelden können Sie sich unter 039 259 89031.

0: Im Mansfelder Land findet der Tag der Schiene statt. Dieser Tag wurde vom Bundesverkehrsministerium und der Bahnbranche 2020 ins Leben gerufen. Neben dem Aufzeigen von Berufschancen und der Gewinnung von Fachkräften richtet sich der Tag inzwischen an alle eisenbahninteressierten Menschen. Auch die Mansfelder Bergwerksbahn nimmt daran teil und fährt ihren Regelzug extra mit Dampf. Angeboten wird aber auch eine geführte Haldenbesteigung und jeder Fahrgast kann sich über ein kleines Andenken freuen. Abfahrt ist morgen um 15.45 Uhr ab Kloster Mansfeld-Bennendorf. Auch die Wipperliese rollt morgen und am Sonntag ab 9.29 Uhr im 2-Stunden-Takt zwischen Kloster Mansfeld und Wippra. Eine Insel mit zwei Bergen, mehr muss man nicht erwähnen. Viele dürften die Geschichte von Jim Knopf und Lukas, dem Lokomotivführer, kennen. Das Harztheater hat nun das Stück auf die große Theaterbühne gebracht und alle sind dabei. König Alfons, der Viertel vor Zwölfte, Frau Malzahn, die Wilde 13 und wie sie alle heißen. Am Sonntag um 15 Uhr im Salzlandtheater Staßfurt. Und damit kommen wir zum Ende der Freizeittipps. Ich wünsche Ihnen noch einen schönen Freitag. Im Studio war Vanessa Heinl.
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0: Tieftemperaturen sinken auf 13 Grad ab. Am Samstag ist es voraussichtlich den gesamten Tag über dicht bewölkt, aber mit Regen ist nicht zu rechnen. Das Thermometer zeigt dann etwa 20 Grad an. Der weitere Trend. In den kommenden Tagen geht es mit einer Mischung aus Sonne und Wolken wechselhaft weiter. Vereinzelt kann es dann auch regnen und windig werden. Die Temperaturen erreichen dann Werte um die 20 Grad. Einen schönen Tag wünscht Ihnen Vanessa Heinl.
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1: Ja, bin mich ob der Nachbarschaft. Da wohnt sein olet Ehepaar. Die hören sein Bettchen später. Und die metten sich das immer taugrälen, damit sie das auch mitkriegen. Da sagt doch die Frau: Du, Vater, guck mal, was denn tun? Wie Schäfers ob der Wäscheline, da hängt sein schönes Flatterhimmel. Sein Dinges kannst du mich mal kippen. Oh, sag der, da ist doch bestimmt sein Motor dran, der das Flattern machen muss. Das ist für uns dir. Nee, guck hin, da hängt sein schönes, niedliches Flatterhimmel und das will ich auch mal hem. Ja, Mutter, du kannst doch das auch hem. Du trägst jeden Abend das volle Flanellnachthimmel an und dein Armbrot. Da machen wir uns eine schöne dicke Zippe. Und wenn wir ins Bett gehen, dann sollst du mal sein, wie das ohne Himmel noch alleine flattern deut. Ja, und das war ein kurzer Beitrag aus der Harzregion für Radio HBW, gesprochen von Joachim Schäfer aus Timmenrode.
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0: Das Harz-Bördewetter.
1: Es zeigt sich heute ein Wechsel aus Sonne und Wolken. Für den Rest des Tages ist es trocken und das Quecksilber kommt auf 20 Grad. In der Nacht ist es sternenklar bei Tiefstwerten von 11 Grad. Und morgen früh bewölkt es sich und um die Mittagszeit ist es vorübergehend bedeckt. Es lockert dann am Nachmittag auf. Dazu wird es etwas windig. Es ist größtenteils trocken bei Höchstwerten von 21 Grad. Der weitere Trend, der Sonntag ist vormittags verregnet, später ist es trocken bei 20 Grad. Montag und Dienstag ist es niederschlagsfrei, der Wind ist ein bisschen ruppig bei 17 Grad. Einen angenehmen Tag wünscht Ihnen Steffen Erfurt.
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3: Hallo aus Tauschers Plattenkiste, sagt der Alex. Augen können es sein, Turnhosen oder auch ein Schnaps aus der Karibik. Blau, die Farbe, die unsere Musikauswahl weiter bestimmt. Und damit nun viel Spaß im fünften Teil der Blaulieder aus meinem Archiv.

Blauer Wind von Mexiko, eine Aufnahme aus dem Jahr 1962 mit der aus dem Heiligen Land stammenden Carmela Corren. Sie wurde 1938 in Tel Aviv geboren. Damals gab es noch nicht den Staat Israel. Tel Aviv gehörte zum sogenannten britischen Mandatsgebiet Palästina. Eigentlich wollte Carmela Tänzerin werden, aber wegen einer Verletzung wechselte sie zum Gesang. Und der amerikanische Fernsehproduzent Ed Sullivan entdeckte sie 1956 bei einem Auftritt in Jerusalem und holte sie in die USA. Und da sang sie in Clubs, ging auch mal mit Cliff Richard auf Tournee und wurde später bei uns bekannt. Ja, und die nächste Stimme, die kam aus Italien,

Teddy Reno im Jahr 1957 unter Palmen am Blauen Meer. Aus dieser Zeit stammen ja so viele Schlager, die eben das Blaue Meer oder generell so die Stimmung am Meer, diesem Blauen Meer, thematisieren. Sie sang oft vom Meer, vom Hafen, von den Matrosen, von der Liebe im Hafen, die große Lahne.

0: verhaut.
1: Na, aber na bitte, wer tut denn sowas? Wer hat denn hier reingesprochen in diese Aufnahme aus einer NDR-Sendung? Wahrscheinlich im Jahr 68. Lale Andersen. Blau ist das Meer. Blau ist nicht nur das Meer. Blau kann auch eine Abendmusik unter freiem Himmel sein. Dafür gibt es im Lateinischen einen Begriff Serenus, im Italienischen Serenata, die Serenade. Bei uns natürlich in Blau, wie eben der Himmel bei diesem musikalischen Ständchen.

Christa Williams und Joe Roland. Himmelblaue Serenade. Aufgespielt in Tauschers Plattenkiste, der Kultserie auf dieser Welle. Und der Blick in die blauen Augen. Die blauen Augen, die das Gegenüber so ganz wuschig machen. Der Klassiker von Ideal. In dieser Runde einmal a cappella von den einstigen Herzbuben aus der schönen Messestadt Leipzig.

total egal. Es ihm vieles, aber nicht alles an dieser Dame, wie sie vermuten, vor allem nicht die Augen. Die Prinzen waren dies als Coverversion der Punkband ideal. Auch die folgende Melodie ist oft gecovert worden. Unser Lied in Variation, jetzt mal in einer ganz frühen Aufnahme. Leo Monosson wird begleitet vom Orchester Marek Weber. Das Orchester-Vorspiel ist so lang, dass es die ganze Melodie schon mal vorwegnimmt. Die Melodie, die sie als Operettenfreund sofort erfreuen wird.

Die ganze Welt ist himmelblau. Aus dem Weißen Rössel am Wolfgangsee. Hier eine Aufnahme aus dem Jahr 1930. Ja, 1930 aufgenommen. Wo hören Sie sowas eben? Nur im echten Plattenkistenradio. Unser treuer Plattenkramer Thorsten Bernauer aus Freudenstadt im Schwarzwald, der hat uns stolz eine große Sammlung an Platten des Orchesters Raymond Lefebvre präsentiert. Raymond Lefebvre hatte die sogenannte Easy Listening Musik in Frankreich in den 60er Jahren, also voriges Jahrhundert, entscheidend geprägt. Also diese leichte, instrumentale Musik, sowie auch Paul Mauriat, den kennen Sie vielleicht durch seine Version von El Bimbo oder Love is Blue, oder auch sowie Frank Purcell, den Sie vielleicht mit Paris Canaille kennen. In dieser Runde natürlich etwas Blaues, und zwar die Mutti, die Blue Mami, ja, Raymond Lefebvre mit dem Cover.

0: aus einer der vielen Platten dieses französischen Orchesterleiters, Mami Blue, 1971 aufgenommen von Raymond Lefebvre. Und unsere nächste blaue Musikstunde, die lässt gar nicht lange auf sich warten. Sie müssen einfach nur hier dranbleiben. Gleiche Stelle, gleiche Welle, auf alle Fälle, denn ciao, sagt der Alex, und wie immer, auf Weiterhören.
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5: Freitag, 18. September 2026, und Radio HBW gratuliert ganz herzlich zum Geburtstag. Begonnen wird heute in Alsleben. Alles Gute und vor allen Dingen Gesundheit, das wünschen wir Siegbert Schröter zu seinem 75. Ehrentag. Es wird aber auch eine goldene Hochzeit gefeiert, denn Dietmar und Christel Güldenpfennig blicken auf 50 gemeinsame Ehejahre zurück. Wir gratulieren recht herzlich, wünschen einen schönen Tag und für die nächsten gemeinsamen Jahre alles Gute. Alles Gute zum Geburtstag wünschen wir nun in Altrode, Uta Neute zum 80. In Aschersleben Marion Balster auch zum 80. Klaus Osthür zum 75. und Beatrice Freitag-Schreiber zum 70-jährigen Jubiläum. Wir erreichen Förderstedt und wünschen Christina Kunze zu ihrem 75. Geburtstag alles erdenklich Gute. Alles erdenklich Gute wünschen wir aber auch in Gartersleben Peter Lange, denn er feiert heute seinen 75. Geburtstag. Alles Gute wünschen wir aber auch in Großbirnecke Marion Konrad zum 80. und in Güsten Elke Zengerling zum 85. Ehrentag. Die Stadt Tettstedt steht auch auf unserer Liste. Alles Gute, aber vor allen Dingen Gesundheit wünschen wir Ingelore Westphal zum 90. Edmund Werschall zum 85. Martina Röhl zum runden 80. und Marlies Liebau zum runden 70. Wir beglückwünschen in Löderburg Reinhard Osterow zum 75. in Neuendorf Dagmar Röttke zum 70. und halten in Plötzkau an. Dort wird auch eine goldene Hochzeit gefeiert. Alles Gute wünschen wir Norbert und Christine Schulz. Einen Ort auf unserer Liste haben wir noch, und das ist die Stadt Staßfurt. Hier wünschen wir zum Schluss alles Gute, Gesundheit und persönliches Wohlergehen. Ernestine Schnabel zum 90. und Rolf Krams zum 75.
4: Bevor wir den Geburtstagskalender für heute schließen, gibt es noch die allerherzlichsten Glückwünsche zu einer goldenen Hochzeit, und zwar in Winningen bei Eckhard und Monika Bethke. Eine schöne Feier und alles Gute.
5: Soweit die Gratulation an diesem Tag. Allen genannten und natürlich auch den vielen ungenannten Geburtstagskindern wünschen wir einen schönen Tag im Kreise ihrer Gäste und für das neue Lebensjahr nur das Allerbeste. Gerda Karl vom Radio HBW-Team.
6: 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Rufen Sie uns an 03473 840 3x2 oder mailen Sie an news@radiohbw.de.

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1: Das Harz-Börde-Wetter.
2: Es gibt heute noch eine ordentliche Portion Sonne, regnen wird es heute nicht mehr und es erwärmt sich auf 20 Grad. Die Nacht ist wolkenlos, dabei kühlt es sich auf 11 Grad ab und der morgige Tag beginnt mit einigen Wolken. Es ist dann mal zugezogen

0: Sie kennen das vielleicht auch. Der Nachbar fährt plötzlich ein teures Luxusauto, die beste Freundin kauft sich den neuesten XXL-Fernseher. Und Sie? Sie denken sich, warum habe ich sowas nicht? Wahrscheinlich eine menschliche Reaktion, die aber ziemlich schnell zu einem Problem werden kann. Dann, wenn aus dem Beneiden ein Neiden wird. Was für Folgen kann zu viel Neid haben? Und wie können wir ihn verdrängen? Das besprechen wir jetzt mit Bernd Kiesewetter. Er coacht und berät zum Beispiel Unternehmen und Sportler, vor allem zum Thema Verantwortung. Herr Kiesewetter, woher kommt das Neidgefühl eigentlich?
1: Neid kommt aus dem Mangelbewusstsein. Schauen Sie, wir haben ja alle Wünsche. Nun leben wir nicht im Schlaraffenland, bekommen selten etwas geschenkt und müssen quasi für alles etwas tun. Und trotzdem gelingt es nicht immer. Wenn nun ein anderer etwas hat, was wir nicht haben, dann fühlen wir uns benachteiligt. Das ist eine Mischung aus Traurigkeit, Wut und Ärger, dass wir das nicht auch haben, was der andere hat. Und das ist Neid. Was er vielleicht nicht hat, wie viel Aufwand dafür nötig war, welchen Preis er bezahlen musste, blenden wir vollkommen aus.
0: Wie schmal ist der Grat, jemanden um etwas zu beneiden und richtig neidisch zu sein?
1: Die Grenze ist sehr klar. Zum einen gibt den Ausschlag, um wen es eigentlich geht. Geht es um den anderen oder um Sie? Wollen Sie mehr haben oder soll der andere weniger haben? Zum anderen geht es darum, gönnen Sie es dem anderen oder nicht? Der Opa kann durchaus auf die Jugend seiner Enkelin neidisch sein, wird sie ihr aber immer gönnen.
0: Was bringt mir das eigentlich, neidisch zu sein? Und welche negativen Folgen kann Neid haben?
1: Neid kann Sie motivieren und anspornen oder deprimieren und zerstören. Entscheidend ist das eigene Selbstbewusstsein. Wenn Sie stark genug sind und es Sie anspornt, es einem anderen gleich zu tun, ist er durchaus positiv. Doch meist ist das Gegenteil der Fall. Der Neid bezieht sich auf den eigenen Mangel und gönnt es dem anderen nicht. Dann konzentrieren wir uns darauf, dass wir etwas nicht haben und offenbar trauen wir es uns auch nicht zu. Unser Selbstvertrauen leidet, negative Gefühle beherrschen uns und wir zerstören uns eigentlich nur selbst.
0: Wenn ich merke, ich bin total neidisch, dass mein Nachbar das neueste und teuerste Smartphone gekauft hat, wie kann ich diesen Neid verdrängen?
1: Sie müssen ihn nicht verdrängen, sondern ihn begrüßen, denn er zeigt Ihnen ja etwas. Warum bzw. auf was sind Sie eigentlich neidisch? Geht es um den Nachbarn oder um Sie? Sie haben ein Smartphone, vielleicht nicht das Neueste, aber Ihres war auch mal neu. Ihr wird es morgen mit dem Neidgegenstand sein. Und Sie könnten es ja auch haben. Sie müssten eben nur etwas anderes dafür aufgeben und etwas zusätzlich dafür tun. Wollen Sie das? Freuen Sie sich für ihn. Würden Sie nicht auch lieber mit Menschen umgeben sein, die Ihnen etwas gönnen?
0: Was mache ich denn umgekehrt, wenn ich merke, mein Nachbar ist total neidisch auf mein neues Auto? Wie reagiere ich?
1: Das ist schon etwas problematischer. Im Grunde genommen kann es mir egal sein, denn es sind ja seine Gefühle, nicht meine. Aber ich könnte ihn direkt darauf ansprechen, dann ergibt sich meist etwas. Oder ich verbuche es einfach als Anerkennung bzw. empfinde Mitgefühl. Das ist nicht auf Ärger und Wut ausgelegt und gibt mir Stärke.
0: Wenn ich nun den Neid verdrängt habe, wie wirkt sich ein neidfreies Leben auf mich aus?
1: Wir brauchen Vertrauen ins Leben. Das Gesetz von Ursache und Wirkung ist unumstößlich und wenn ich mir dessen bewusst bin, gibt es keinen Grund für Neid. Das Leben ist ein Geschenk und wir können für alles dankbar sein. Dankbarkeit bringt den Fokus auf Fülle und Reichtum und stärkt mein Selbstbewusstsein, Selbstvertrauen und Wohlbefinden. Es verbessert meinen Zustand und mein Zustand wiederum entscheidet über mein Leben.
0: Danke für Ihre Zeit. Dies war ein Beitrag von Yasser Hamdan, gesprochen für Radio HBW.

0: Das Harz-Bördewetter.
1: Es zeigt sich heute ein Wechsel aus Sonne und Wolken. Für den Rest des Tages ist es trocken und das Quecksilber kommt auf 20 Grad. In der Nacht ist es sternenklar bei Tiefstwerten von 11 Grad. Und morgen früh bewölkt es sich und um die Mittagszeit ist es vorübergehend bedeckt. Es lockert dann am Nachmittag auf. Dazu wird es etwas windig. Es ist größtenteils trocken bei Höchstwerten von 21 Grad. Der weitere Trend, der Sonntag ist vormittags verregnet, später ist es trocken bei 20 Grad. Montag und Dienstag ist es niederschlagsfrei, der Wind ist ein bisschen ruppig bei 17 Grad. Einen angenehmen Tag wünscht Ihnen Steffen Erfurt.

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1: Ich begrüße Sie recht herzlich zu ein paar Freizeittipps. Die gibt's heute mit mir, Vanessa Heinl. Wir starten heute in Blankenburg. Dort gibt es einen Vortrag über Fledermäuse. Dabei werden unter anderem Fragen geklärt wie gelingt den Fledermäusen ihr lautloser Flug? Oder welche Spezies sind in Sachsen-Anhalt heimisch und wie lässt sich ihr Lebensraum schützen? Der Vortrag bietet spannende Einblicke in die Welt der nachtaktiven Säugetiere und beleuchtet die Artenvielfalt, das Verhalten und Schutzkonzepte. Von globalen Ansätzen bis hin zu regionalen Maßnahmen. Im Anschluss an den Vortrag soll dann ein Flattertier eingefangen werden, um es von ganz nahem zu betrachten. Referent ist Dr. Markus Fritze, Leiter der Kompetenzstelle Fledermausschutz Sachsen-Anhalt, und der Vortrag beginnt heute um 18.30 Uhr im Großen Schloss Blankenburg. Mit Gesang, Gitarre und Percussions verbindet Andreas Tust Folk, Amerikaner, Rock und deutschsprachige Titel zu einem sehr persönlichen Programm. Er sorgt als One-Man-Band für abwechslungsreiche Live-Momente und eine besondere Atmosphäre. Ein stimmungsvoller Abend heute um 19 Uhr im Kunstzuckerhut Hettstedt. Die Staßfurter Lachnacht geht in die dritte Runde. An diesem Abend stehen gleich 5 Künstler mit unterschiedlichen Blickwinkeln auf Alltag und Gesellschaft auf der Bühne. René Südow widmet sich den vielen Phrasen, die gesellschaftlichen Debatten prägen. Mia Pitroffs Beobachtungen entstehen zwischen Provinz und Großstadt. Werner Mommsen bringt norddeutschen Humor und auch seine Klappmaulfigur mit. Jens Heinrich Klaasen ergänzt den Abend mit musikalischer Comedy. Die Moderation übernimmt Jonas Greiner. Er verbindet aktuelle Themen mit ironischer Gesellschaftskritik und Geschichten aus dem Alltag. 5 unterschiedliche Formen des Humors bei der Staßfurter Lachnacht heute um 19.30 Uhr im Salzlandtheater. Thomas Wiesenberg gibt in Aschersleben ein Konzert. Klangspiele ist eine außergewöhnliche Reihe aus Licht- und Musikperformance in Kombination mit modernen Musiktechnologien und innovativen Licht- und Farbeffekten. Thomas Wiesenberg präsentiert ein musikalisches Programm, inspiriert von Filmmusik, minimalistischer Musik und sinfonischen Anklängen. Sphärische Klanglandschaften und kirchliche Gesänge werden effektvoll ins rechte Licht gesetzt. Als Organist, Leiter zahlreicher Ensembles und Leiter der Kantorei Aschersleben hat sich Thomas Wiesenberg einen Namen gemacht. Das Konzert wird bei trockener Witterung Open Air im Schlosspark der Villa Westerberge in Aschersleben aufgeführt. Heute um 19.30 Uhr. Zum 50-jährigen Jubiläum des Planetariums und der Amateurastronomie in Aschersleben lassen das Planetarium und der Verein Sternfreunde das Sternguckerfest wieder aufleben. Neben Himmelsbeobachtungen durch Teleskope steht ein hochkarätiges Vortragsprogramm im Mittelpunkt mit Einblicken in die aktuelle Planetenforschung und die bemannte Raumfahrt. Die Vorträge beginnen um 9.45 Uhr, 11.30 Uhr, 14 Uhr und 16 Uhr. Referenten sind der Geologe Ulrich Köhler und Volker Schmidt, beide vom Deutschen Zentrum für Luft- und Raumfahrt. Der Eintritt zum Sternguckerfest ist frei, morgen im Planetarium in Aschersleben. In Hohenerxleben wird ein Malseminar angeboten. In diesem Malseminar mit dem Titel Vom Foto zum Bild lernen Sie, welche Motive sich als Ausgangspunkt für ein Bild eignen und welche eher nicht. Außerdem erfahren Sie, welche Schritte der Vereinfachung wichtig sind, damit ein Bild eine klare Aussage bekommt. All das und noch mehr lernen Sie morgen beim Malseminar von 10 bis 18 Uhr im Schloss in Hohenerxleben. Anmelden können Sie sich unter 039 259 89031.

0: Im Mansfelder Land findet der Tag der Schiene statt. Dieser Tag wurde vom Bundesverkehrsministerium und der Bahnbranche 2020 ins Leben gerufen. Neben dem Aufzeigen von Berufschancen und der Gewinnung von Fachkräften richtet sich der Tag inzwischen an alle eisenbahninteressierten Menschen. Auch die Mansfelder Bergwerksbahn nimmt daran teil und fährt ihren Regelzug extra mit Dampf. Angeboten wird aber auch eine geführte Haldenbesteigung und jeder Fahrgast kann sich über ein kleines Andenken freuen. Abfahrt ist morgen um 15.45 Uhr ab Kloster Mansfeld-Bennendorf. Auch die Wipperliese rollt morgen und am Sonntag ab 9.29 Uhr im 2-Stunden-Takt zwischen Kloster Mansfeld und Wippra. Eine Insel mit zwei Bergen, mehr muss man nicht erwähnen. Viele dürften die Geschichte von Jim Knopf und Lukas, dem Lokomotivführer, kennen. Das Harztheater hat nun das Stück auf die große Theaterbühne gebracht und alle sind dabei. König Alfons, der Viertel vor Zwölfte, Frau Malzahn, die Wilde 13 und wie sie alle heißen. Am Sonntag um 15 Uhr im Salzlandtheater Staßfurt. Und damit kommen wir zum Ende der Freizeittipps. Ich wünsche Ihnen noch einen schönen Freitag. Im Studio war Vanessa Heinl.
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2: 13 Uhr.
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3: Es gibt heute noch eine ordentliche Portion Sonne, regnen wird es heute nicht mehr und es erwärmt sich auf 20 Grad. Die Nacht ist wolkenlos, dabei kühlt es sich auf 11 Grad ab und der morgige Tag beginnt mit einigen Wolken. Es ist dann mal zugezogen, am Nachmittag lockert es etwas auf, aber viel Sonne kommt dann nicht zusammen. Der Wind frischt auf und die Temperaturen kommen morgen auf 21 Grad. Der weitere Trend, der Sonntagvormittag bringt Regen, der Nachmittag ist trocken, dazu 20 Grad. Die Tage danach sind dann meist niederschlagsfrei bei Höchsttemperaturen von 17 Grad. Steffen Erfurt wünscht einen schönen Tag.
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0: Das Harz-Bördewetter.
1: Es zeigt sich heute ein Wechsel aus Sonne und Wolken. Für den Rest des Tages ist es trocken und das Quecksilber kommt auf 20 Grad. In der Nacht ist es sternenklar bei Tiefstwerten von 11 Grad. Und morgen früh bewölkt es sich und um die Mittagszeit ist es vorübergehend bedeckt. Es lockert dann am Nachmittag auf. Dazu wird es etwas windig. Es ist größtenteils trocken bei Höchstwerten von 21 Grad. Der weitere Trend, der Sonntag ist vormittags verregnet, später ist es trocken bei 20 Grad. Montag und Dienstag ist es niederschlagsfrei, der Wind ist ein bisschen ruppig bei 17 Grad. Einen angenehmen Tag wünscht Ihnen Steffen Erfurt.

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2: Es gibt heute noch eine ordentliche Portion Sonne. Regnen wird es heute nicht mehr und es erwärmt sich auf 20 Grad. Die Nacht ist wolkenlos, dabei kühlt es sich auf 11 Grad ab und der morgige Tag beginnt mit einigen Wolken. Es ist dann mal zugezogen, am Nachmittag lockert es etwas auf, aber viel Sonne kommt da nicht zusammen. Der Wind frischt auf und die Temperaturen kommen morgen auf 21 Grad. Der weitere Trend, der Sonntagvormittag bringt Regen, der Nachmittag ist trocken, dazu 20 Grad. Die Tage danach sind dann meist niederschlagsfrei bei Höchsttemperaturen von 17 Grad. Steffen Erfurt wünscht einen schönen Tag.
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1: Ballenstedt. Die Stadt Ballenstedt ist eine am nördlichen Rande des Ostharzes gelegene Gemeinde in unmittelbarer Nähe von Aschersleben und Quedlinburg. Die Stadt Ballenstedt ist wie kaum eine andere Stadt so eng mit der Geschichte des heutigen Bundeslandes Sachsen-Anhalt verbunden. Von hier stammen die Begründer des namensgebenden Hauses Anhalt, sowie die Erbauer der Burg Anhalt im Selketal, einer der wichtigsten Harzer Burganlagen des Mittelalters. In Ballenstedt finden Sie zahlreiche Sehenswürdigkeiten. Zu nennen sind hier vor allem das Schlosstheater und der sehr schöne Schlosspark. Das dreiflügelig angelegte Barockschloss aus dem 18. Jahrhundert wurde auf den Resten eines mittelalterlichen Klosters errichtet. In der Nikolaikapelle des Schlosses befindet sich das Grab von Albrecht dem Bären und seiner Frau Sophie. Albrecht der Bär war eine der bedeutendsten Persönlichkeiten aus der Frühzeit der Stadt. Das Ballenstedter Schloss war bis 1918 Sommerresidenz und danach noch bis 1945 Wohnsitz der Herzöge von Anhalt-Dessau. Neben seiner Zeit als Residenzsitz entwickelte sich Ballenstedt nach und nach zum Domizil wohlhabender Pensionäre. Einen weiteren Anschub erfuhr die Stadtentwicklung mit der touristischen Erschließung des Harzes und dem auch auf Ballenstedt sich auswirkenden Fremdenverkehr. Es gibt ja aber auch eine Menge in Ballenstedt für Besucher zu sehen. Seit mehr als 200 Jahren empfängt das Schloss- und Hoftheater seine Gäste. Es wurde 1788 erbaut und ist noch originalgetreu erhalten. Dieses Theater ist das älteste in Sachsen-Anhalt und das zweitälteste in ganz Deutschland. Viele berühmte Künstler traten hier im Laufe der Jahrhunderte auf und haben in Ballenstedt Theatergeschichte geschrieben. Auch in unserer Zeit finden im Schlosstheater zahlreiche kulturelle Veranstaltungen statt. Umgeben wird der Gebäudekomplex des Schlosses von einem von Peter Joseph Lenné entworfenen Park. Dieser ist zum Teil als Landschaftsgarten mit Teichen, kleinen Gebäuden und Plastiken gestaltet. Enthält aber auch Anlagen mit strengen geometrischen Formen, wie zum Beispiel die terrassenförmig angeordneten Wasserbecken mit diversen Fontänen. Der Schlosspark ist der beliebteste Platz zur Erholung und Entspannung für die Einwohner der Stadt. Sehenswert sind in Ballenstedt außerdem die Reste der Stadtmauer aus dem 16. Jahrhundert. Besichtigen sollten Sie hier den alten Marktturm, von dem Sie einen schönen Blick auf die Stadt haben. Mittlerweile hat sich Ballenstedt wegen seiner besonderen Eignung zur Erholung zu einem staatlich anerkannten Erholungsort gemausert. Dies war ein Beitrag über die Orte in unserer Region. Heute über die Stadt Ballenstedt, für Radio ABW, gesprochen von Jörg Buschmann.

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1: Es zeigt sich heute ein Wechsel aus Sonne und Wolken. Für den Rest des Tages ist es trocken und das Quecksilber kommt auf 20 Grad. In der Nacht ist es sternenklar bei Tiefstwerten von 11 Grad. Und morgen früh bewölkt es sich und um die Mittagszeit ist es vorübergehend bedeckt. Es lockert dann am Nachmittag auf. Dazu wird es etwas windig. Es ist größtenteils trocken bei Höchstwerten von 21 Grad. Der weitere Trend, der Sonntag ist vormittags verregnet, später ist es trocken bei 20 Grad. Montag und Dienstag ist es niederschlagsfrei, der Wind ist ein bisschen ruppig bei 17 Grad. Einen angenehmen Tag wünscht Ihnen Steffen Erfurt.

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1: Der 17er Berg in Aschersleben. Wer früher einmal mit den Betrieben geologische Bohrungen, Baumaschinen Gartersleben oder dem Rohrleitungsbau Aschersleben zu tun hatte, für den ist sofort klar, wo der 17er Berg in Aschersleben liegt. Heute ist davon nur noch der Bauwirtschaftshof der Stadt Aschersleben anstelle des Betriebsteils des Rohrleitungsbaus in der Heinrichstraße übrig. Die von der Kreuzung Bahnhofstraße, Kreuzstraße, bergauf zur Heinrichstraße hinaufführende Straße ist eigentlich nur ein besserer Weg, den sowohl Fußgänger als auch Autofahrer als Abkürzung nutzen. Kommen wir zur Herkunft des Straßennamens. Das, was heute noch von der Straße als 17er Berg übrig geblieben ist, ist eigentlich nur der Rest des ursprünglichen Geländes in Hanglage dieses Namens. Eigentlich hat sich der Berg oberhalb der Bahnhofstraße einmal bis zur Blumenstraße hinüber erstreckt und war nicht bebaut. Er war also die längste Zeit eine unbebaute Fläche. Auf der übten zur Zeit von Friedrich dem Großen Soldaten des Regiments Nummer 17 das Exerzieren oder taten das, was auch immer Soldaten sonst so tun, um ihr Handwerk zu erlernen. Die lagen im 18. Jahrhundert in Bürgerquartieren der Stadt. Da scheinen sie sich aber ziemlich unrühmlich aufgeführt zu haben. Sie tranken wohl, wie die Überlieferung berichtet, gern und viel. Oft mehr, als ihnen gut tat. Und dann machten sie sich torkelnd auf den Heimweg. So kam dann der Begriff 17er schnell als Schimpfwort für betrunkene und torkelnde Männer in der Bevölkerung auf, auch wenn sie ansonsten harmlos blieben. So blieb dann die Regimentsnummer an der Fläche hängen, auf der die 17er übten. Bleibt noch zu sagen, dass das Gelände in der ersten Hälfte des 20. Jahrhunderts parzelliert und zur Bebauung mit Einfamilienhäusern, ähnlich denen in der Blumenstraße, vorgesehen war. Doch es kam anders und der VEB Baumaschinen erweiterte seine Betriebsfläche und errichtete darauf Produktionshallen. Den Betrieb gibt es heute aber nicht mehr. Nur die ungenutzten Hallen stehen noch auf dem 17er Berg. Dies war ein Bericht über Straßennamen und deren Herkunft. Heute über den 17er Berg, eine Straße von Aschersleben, gesprochen von Jörg Buschmann für Radio HBW.

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2: 15 Uhr.
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4: Es gibt heute noch eine ordentliche Portion Sonne, regnen wird es heute nicht mehr und es erwärmt sich auf 20 Grad. Die Nacht ist wolkenlos, dabei kühlt es sich auf 11 Grad ab. Und der morgige Tag beginnt mit einigen Wolken. Es ist dann mal zugezogen. Am Nachmittag lockert es etwas auf, aber viel Sonne kommt da nicht zusammen. Der Wind frischt auf und die Temperaturen kommen morgen auf 21 Grad. Der weitere Trend, der Sonntagvormittag bringt Regen, der Nachmittag ist trocken, dazu 20 Grad. Die Tage danach sind dann meist niederschlagsfrei bei Höchsttemperaturen von 17 Grad. Steffen Erfurt wünscht einen schönen Tag.
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1: Auf dem Graben in Aschersleben. Der Name einer Straße wird in Deutschland am Beginn der Straße durch Schilder angezeigt. Wichtig bei der Namensvergabe einer Straße ist, dass in jedem Ort jeder Straßenname nur einmal vorkommt. Wie kommt eine Straße nun aber zu ihrem Namen? Die Namensgebung einer Straße orientiert sich oftmals an Flurstücksbezeichnungen oder Richtungshinweisen. Nicht viel anders war das auch bei der Namensvergabe der Straße auf dem Graben. Die Straße auf dem Graben, jenseits des Stadtgrabens gelegen, zählte einst mit zu den ältesten Straßen der Vorstadt. Um 1730 wurde sie noch als am Stern gelegen bezeichnet. Es befand sich dort eines der ältesten Gasthäuser Aschersleben, das Gasthaus Stern. Es stand gegenüber der Sternscheune. Die Straße erhielt die Bezeichnung auf dem Graben im Jahre 1875. Zu DDR-Zeiten hatte in der Sternscheune die Nationale Front ihren Sitz. Auf dem Graben gab es bis kurz nach der Wende noch einen Betrieb mit einer mehr als 100-jährigen Tradition auf dem Gebiet der Herstellung feinmechanischer Produkte. Es war das Zifferndruckwerk Aschersleben. Der Betrieb war auf die Herstellung von Kennzeichentechnik, vor allem auf die Produktion von Nummerierwerken, spezialisiert. Der Betrieb wurde nach der Wende geschlossen, wie auch viele andere Betriebe in Aschersleben. Im Jahr 1997 zog der Nachfolgebetrieb an einen anderen Standort in Aschersleben um. Dies war ein Bericht über Straßen und ihre Namen. Heute die Straße auf dem Graben in Aschersleben, für Radio HBW, gesprochen von Jörg Buschmann.

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1: Es zeigt sich heute ein Wechsel aus Sonne und Wolken. Für den Rest des Tages ist es trocken und das Quecksilber kommt auf 20 Grad. In der Nacht ist es sternenklar bei Tiefstwerten von 11 Grad. Und morgen früh bewölkt es sich und um die Mittagszeit ist es vorübergehend bedeckt. Es lockert dann am Nachmittag auf. Dazu wird es etwas windig. Es ist größtenteils trocken bei Höchstwerten von 21 Grad. Der weitere Trend, der Sonntag ist vormittags verregnet, später ist es trocken bei 20 Grad. Montag und Dienstag ist es niederschlagsfrei, der Wind ist ein bisschen ruppig bei 17 Grad. Einen angenehmen Tag wünscht Ihnen Steffen Erfurt.

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1: Freitag, 18. September 2026 und Radio HBW gratuliert ganz herzlich zum Geburtstag. Begonnen wird heute in Alsleben. Alles Gute und vor allen Dingen Gesundheit, das wünschen wir Siegbert Schröter zu seinem 75. Ehrentag. Es wird aber auch eine goldene Hochzeit gefeiert. Denn Dietmar und Christel Güldenpfennig blicken auf 50 gemeinsame Ehejahre zurück. Wir gratulieren recht herzlich, wünschen einen schönen Tag und für die nächsten gemeinsamen Jahre alles Gute. Alles Gute zum Geburtstag wünschen wir nun in Altrode, Uta Neute zum 80. In Aschersleben Marion Balster auch zum 80. Klaus Osthör zum 75. und Beatrice Freitag-Schreiber zum 70-jährigen Jubiläum. Wir erreichen Förderstedt und wünschen Christina Kunze zu ihrem 75. Geburtstag alles erdenklich Gute. Alles erdenklich Gute wünschen wir aber auch in Gartersleben Peter Lange, denn er feiert heute seinen 75. Geburtstag. Alles Gute wünschen wir aber auch in Großbirnecke Marion Konrad zum 80. und in Güsten Elke Zengerling zum 85. Ehrentag. Die Stadt Hettstedt steht auch auf unserer Liste. Alles Gute, aber vor allen Dingen Gesundheit wünschen wir Ingelore Westphal zum 90. Edmund Werschall zum 85. Martina Röhl zum runden 80. und Marlies Liebau zum runden 70. Wir beglückwünschen in Löderburg Reinhard Osterroth zum 75. in Neuendorf Dagmar Rettke zum 70. und halten in Plötzkau an. Dort wird auch eine goldene Hochzeit gefeiert. Alles Gute wünschen wir Norbert und Christine Schulz. Einen Ort auf unserer Liste haben wir noch und das ist die Stadt Staßfurt. Hier wünschen wir zum Schluss alles Gute, Gesundheit und persönliches Wohlergehen. Ernestine Schnabel zum 90. und Rolf Krams zum 75.
0: Bevor wir den Geburtstagskalender für heute schließen, gibt es noch die allerherzlichsten Glückwünsche zu einer goldenen Hochzeit, und zwar in Winningen bei Eckhard und Monika Bethke. Eine schöne Feier und alles Gute.
1: Soweit die Gratulation an diesem Tag. Allen genannten und natürlich auch den vielen ungenannten Geburtstagskindern wünschen wir einen schönen Tag im Kreise ihrer Gäste und für das neue Lebensjahr nur das Allerbeste. Gerda Karl vom Radio HBW-Team.
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2: 16 Uhr.
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3: Es gibt heute noch eine ordentliche Portion Sonne, regnen wird es heute nicht mehr und es erwärmt sich auf 20 Grad. Die Nacht ist wolkenlos, dabei kühlt es sich auf 11 Grad ab und der morgige Tag beginnt mit einigen Wolken. Es ist dann mal zugezogen, am Nachmittag lockert es etwas auf, aber viel Sonne kommt da nicht zusammen. Der Wind frischt auf und die Temperaturen kommen morgen auf 21 Grad. Der weitere Trend, der Sonntagvormittag bringt Regen, der Nachmittag ist trocken, dazu 20 Grad. Die Tage danach sind dann meist niederschlagsfrei bei Höchsttemperaturen von 17 Grad. Steffen Erfurt wünscht einen schönen Tag.
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1: Der Verschönerungsverein Aschersleben. Es ist sozusagen bereits die dritte Auflage eines Vereins diesen Namens in der Stadt an der Eine. Die ersten beiden Verschönerungsvereine entstanden im 19. Jahrhundert und hatten schon, wie auch der heutige Verein, zum Ziel, die Landschaftspflege zu fördern, Natur und Umwelt zu schützen, die gärtnerischen Anlagen und Gartenanlagen der Stadt zu verschönern. Eine recht anspruchsvolle Zielstellung, denkt man an die Vielzahl deren Grünanlagen nicht gerade am Stadt. Eine Menge Grün, um das die Stadt von anderen Kommunen durchaus beneidet wird. Und mit der Landesgartenschau im Jahr 2010 sind die Grünflächen und die damit verbundenen Pflegeaufgaben sogar noch angestiegen. Die Lager war dann auch der Anlass, dass der Verschönerungsverein wiederbelebt worden ist. Am 14. März 2007 ist der Förderverein Landesgartenschau Aschersleben 2010 zur Unterstützung der Stadt bei der Vorbereitung und Durchführung der Landesgartenschau ins Leben gerufen worden. Nach dem erfolgreichen Abschluss der Landesgartenschau hatte sich eigentlich der Zweck der Gründung erledigt. Da aber die Aufgaben zur Pflege und Erhaltung der Anlagen sich nicht erledigt hatten, entschlossen sich die Vereinsmitglieder weiterzumachen und ihren Verein umzubenennen. Aus dem Förderverein Landesgartenschau wurde so, an die historischen Vorbilder angelehnt, eben der Verschönerungsverein Aschersleben e.V. Das war dann am 19. April 2012. Dabei hat sich der Verschönerungsverein das Ziel gesetzt, die Tradition des ehemaligen Verschönerungsvereins in Aschersleben fortzusetzen und sich für Aschersleben als eine grüne und bunte Stadt einzusetzen. Der Erhaltung der Schönheit des Rosariums und der schrittweisen Wiederherstellung der ursprünglichen Schönheit wesentlicher Teile der Anlagen auf der alten Burg haben sich die Vereinsmitglieder verschrieben. Erste Erfolge dabei hat der Verein bereits zu verzeichnen. So gelang es, den Zugang zum ehemaligen Burgwärterhäuschen im Zoo wiederherzustellen. In einer Ausstellung zur Geschichte der alten Burg und zum Wirken des ehemaligen Verschönerungsvereins können die Zoobesucher sich näher informieren. Und wie jeder andere Verein auch, ist der Verschönerungsverein auf das Mitmachen vieler angewiesen, sei es in Form einer aktiven Mitgliedschaft oder aber auch durch aktive Hilfe bei dem jährlichen Frühjahrsputz oder der Winterfestmachung. Und gegen eine finanzielle Unterstützung durch eine Spende zum Kauf neuer Bäume und Sträucher hat der Verein sicher auch nichts. Sie hörten einen Bericht über den Verschönerungsverein Aschersleben von Alexandra Jung für Radio HBW.

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1: Es zeigt sich heute ein Wechsel aus Sonne und Wolken. Für den Rest des Tages ist es trocken und das Quecksilber kommt auf 20 Grad. In der Nacht ist es sternenklar bei Tiefstwerten von 11 Grad. Und morgen früh bewölkt es sich und um die Mittagszeit ist es vorübergehend bedeckt. Es lockert dann am Nachmittag auf. Dazu wird es etwas windig. Es ist größtenteils trocken bei Höchstwerten von 21 Grad. Der weitere Trend, der Sonntag ist vormittags verregnet, später ist es trocken bei 20 Grad. Montag und Dienstag ist es niederschlagsfrei, der Wind ist ein bisschen ruppig bei 17 Grad. Einen angenehmen Tag wünscht Ihnen Steffen Erfurt.

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1: General Manuel Antonio Noriega verdankt den USA viel. Als Major absolviert er in den Vereinigten Staaten eine Ausbildung in psychologischer Kriegsführung. Ein Wissen, das er später, als Präsident von Panama, rücksichtslos gegen die eigenen Leute einsetzt. Politische Morde, Waffen- und Drogenhandel gehören unter Noriegas Regentschaft zum Alltag. Die Amerikaner fürchten eine Destabilisierung des Landes mit seinem strategisch wichtigen Kanal. Sie reden auf Noriega ein, drohen ihm, der aber bleibt uneinsichtig. Als die USA Truppen schicken, um Noriega aus dem Amt zu befördern, versteckt sich der gläubige Katholik in der Botschaft des Vatikans und weiß sich damit erst einmal vor dem Zugriff der Amerikaner sicher. Die allerdings kennen eine entscheidende Schwäche des Diktators. Noriega ist nämlich nicht nur erzkatholisch, sondern auch zutiefst abergläubisch. Unter anderem fürchtet sich Noriega vor dem Teufel. Mit dessen Hilfe wollen die USA Noriega nun in die Knie zwingen. Genauer gesagt mit der Musik des Teufels. Den Anfang macht ein wahrhaft dämonisches Stück. Welcome to the Jungle von Guns N' Roses. Es dauert nicht lang, bis Noriega aufgibt.

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1: 17 Uhr.
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3: Es gibt heute noch eine ordentliche Portion Sonne, regnen wird es heute nicht mehr und es erwärmt sich auf 20 Grad. Die Nacht ist wolkenlos, dabei kühlt es sich auf 11 Grad ab und der morgige Tag beginnt mit einigen Wolken. Es ist dann mal zugezogen, am Nachmittag lockert es etwas auf, aber viel Sonne kommt dann nicht zusammen. Der Wind frischt auf und die Temperaturen kommen morgen auf 21 Grad. Der weitere Trend, der Sonntagvormittag bringt Regen, der Nachmittag ist trocken, dazu 20 Grad. Die Tage danach sind dann meist niederschlagsfrei bei Höchsttemperaturen von 17 Grad. Steffen Erfurt wünscht einen schönen Tag.
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0: Sie kennen das vielleicht auch. Der Nachbar fährt plötzlich ein teures Luxusauto. Die beste Freundin kauft sich den neuesten XXL-Fernseher. Und Sie denken sich, warum habe ich sowas nicht? Wahrscheinlich eine menschliche Reaktion, die aber ziemlich schnell zu einem Problem werden kann. Dann, wenn aus dem Beneiden ein Neiden wird. Was für Folgen kann zu viel Neid haben? Und wie können wir ihn verdrängen? Das besprechen wir jetzt mit Bernd Kiesewetter. Er coacht und berät zum Beispiel Unternehmen und Sportler, vor allem zum Thema Verantwortung. Herr Kiesewetter, woher kommt das Neidgefühl eigentlich?
1: Neid kommt aus dem Mangelbewusstsein. Schauen Sie, wir haben ja alle Wünsche. Nun leben wir nicht im Schlaraffenland, bekommen selten etwas geschenkt und müssen quasi für alles etwas tun. Und trotzdem gelingt es nicht immer. Wenn nun ein anderer etwas hat, was wir nicht haben, dann fühlen wir uns benachteiligt. Das ist eine Mischung aus Traurigkeit, Wut und Ärger, dass wir das nicht auch haben, was der andere hat. Und das ist Neid. Was er vielleicht nicht hat, wie viel Aufwand dafür nötig war, welchen Preis er bezahlen musste, blenden wir vollkommen aus.
0: Wie schmal ist der Grat, jemanden um etwas zu beneiden und richtig neidisch zu sein?
1: Die Grenze ist sehr klar. Zum einen gibt den Ausschlag, um wen es eigentlich geht. Geht es um den anderen oder um Sie? Wollen Sie mehr haben oder soll der andere weniger haben? Zum anderen geht es darum, gönnen Sie es dem anderen oder nicht? Der Opa kann durchaus auf die Jugend seiner Enkelin neidisch sein, wird sie ihr aber immer gönnen.
0: Was bringt mir das eigentlich, neidisch zu sein? Und welche negativen Folgen kann Neid haben?
1: Neid kann Sie motivieren und anspornen oder deprimieren und zerstören. Entscheidend ist das eigene Selbstbewusstsein. Wenn Sie stark genug sind und es Sie anspornt, es einem anderen gleich zu tun, ist er durchaus positiv. Doch meist ist das Gegenteil der Fall. Der Neid bezieht sich auf den eigenen Mangel und gönnt es dem anderen nicht. Dann konzentrieren wir uns darauf, dass wir etwas nicht haben und offenbar trauen wir es uns auch nicht zu. Unser Selbstvertrauen leidet, negative Gefühle beherrschen uns und wir zerstören uns eigentlich nur selbst.
0: Wenn ich merke, ich bin total neidisch, dass mein Nachbar das neueste und teuerste Smartphone gekauft hat, wie kann ich diesen Neid verdrängen?
1: Sie müssen ihn nicht verdrängen, sondern ihn begrüßen, denn er zeigt Ihnen ja etwas. Warum bzw. auf was sind Sie eigentlich neidisch? Geht es um den Nachbarn oder um Sie? Sie haben ein Smartphone, vielleicht nicht das neueste, aber Ihres war auch mal neu. Wie wird es morgen mit dem Neidgegenstand sein? Und Sie könnten es ja auch haben. Sie müssten eben nur etwas anderes dafür aufgeben und etwas zusätzlich dafür tun. Wollen Sie das? Freuen Sie sich für ihn. Würden Sie nicht auch lieber mit Menschen umgeben sein, die Ihnen etwas gönnen?
0: Was mache ich denn umgekehrt, wenn ich merke, mein Nachbar ist total neidisch auf mein neues Auto? Wie reagiere ich?
1: Das ist schon etwas problematischer. Im Grunde genommen kann es mir egal sein, denn es sind ja seine Gefühle, nicht meine. Aber ich könnte ihn direkt darauf ansprechen, dann ergibt sich meist etwas. Oder ich verbuche es einfach als Anerkennung bzw. empfinde Mitgefühl. Das ist nicht auf Ärger und Wut ausgelegt und gibt mir Stärke.
0: Wenn ich nun den Neid verdrängt habe, wie wirkt sich ein neidfreies Leben auf mich aus?
1: Wir brauchen Vertrauen ins Leben. Das Gesetz von Ursache und Wirkung ist unumstößlich und wenn ich mir dessen bewusst bin, gibt es keinen Grund für Neid. Das Leben ist ein Geschenk und wir können für alles dankbar sein. Dankbarkeit bringt den Fokus auf Fülle und Reichtum und stärkt mein Selbstbewusstsein, Selbstvertrauen und Wohlbefinden. Es verbessert meinen Zustand und mein Zustand wiederum entscheidet über mein Leben.
0: Danke für Ihre Zeit. Dies war ein Beitrag von Yasser Hamdan, gesprochen für Radio HBW.

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1: Es zeigt sich heute ein Wechsel aus Sonne und Wolken. Für den Rest des Tages ist es trocken und das Quecksilber kommt auf 20 Grad. In der Nacht ist es sternenklar bei Tiefstwerten von 11 Grad und morgen früh bewölkt es sich und um die Mittagszeit ist es vorübergehend bedeckt. Es lockert dann am Nachmittag auf, dazu wird es etwas windig. Es ist größtenteils trocken bei Höchstwerten von 21 Grad. Der weitere Trend, der Sonntag ist vormittags verregnet, später ist es trocken bei 20 Grad. Montag und Dienstag ist es niederschlagsfrei, der Wind ist ein bisschen ruppig bei 17 Grad. Einen angenehmen Tag wünscht Ihnen Steffen Erfurt.

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1: Ich begrüße Sie recht herzlich zu ein paar Freizeittipps. Die gibt's heute mit mir, Vanessa Heinl. Wir starten heute in Blankenburg. Dort gibt es einen Vortrag über Fledermäuse. Dabei werden unter anderem Fragen geklärt wie gelingt den Fledermäusen ihr lautloser Flug? Oder welche Spezies sind in Sachsen-Anhalt heimisch und wie lässt sich ihr Lebensraum schützen? Der Vortrag bietet spannende Einblicke in die Welt der nachtaktiven Säugetiere und beleuchtet die Artenvielfalt, das Verhalten und Schutzkonzepte, von globalen Ansätzen bis hin zu regionalen Maßnahmen. Im Anschluss an den Vortrag soll dann ein Flattertier eingefangen werden, um es von ganz nahem zu betrachten. Referent ist Dr. Markus Fritze, Leiter der Kompetenzstelle Fledermausschutz Sachsen-Anhalt, und der Vortrag beginnt heute um 18.30 Uhr im Großen Schloss Blankenburg. Mit Gesang, Gitarre und Percussions verbindet Andreas Tust Folk, Amerikaner, Rock und deutschsprachige Titel zu einem sehr persönlichen Programm. Er sorgt als One-Man-Band für abwechslungsreiche Live-Momente und eine besondere Atmosphäre. Ein stimmungsvoller Abend, heute um 19 Uhr im Kunstzuckerhut Hettstedt. Die Staßfurter Lachnacht geht in die dritte Runde. An diesem Abend stehen gleich 5 Künstler mit unterschiedlichen Blickwinkeln auf Alltag und Gesellschaft auf der Bühne. René Südow widmet sich den vielen Phrasen, die die gesellschaftlichen Debatten prägen. Mia Pitroffs Beobachtungen entstehen zwischen Provinz und Großstadt. Werner Mommsen bringt norddeutschen Humor und auch seine Klappmaulfigur mit. Jens Heinrich Klaasen ergänzt den Abend mit musikalischer Comedy. Die Moderation übernimmt Jonas Greiner. Er verbindet aktuelle Themen mit ironischer Gesellschaftskritik und Geschichten aus dem Alltag. 5 unterschiedliche Formen des Humors bei der Staßfurter Lachnacht, heute um 19.30 Uhr im Salzlandtheater. Thomas Wiesenberg gibt in Aschersleben ein Konzert. Klangspiele ist eine außergewöhnliche Reihe aus Licht- und Musikperformance in Kombination mit modernen Musiktechnologien und innovativen Licht- und Farbeffekten. Thomas Wiesenberg präsentiert ein musikalisches Programm, inspiriert von Filmmusik, minimalistischer Musik und sinfonischen Anklängen. Sphärische Klanglandschaften und kirchliche Gesänge werden effektvoll ins rechte Licht gesetzt. Als Organist, Leiter zahlreicher Ensembles und Leiter der Kantorei Aschersleben hat sich Thomas Wiesenberg einen Namen gemacht. Das Konzert wird bei trockener Witterung Open Air im Schlosspark der Villa Westerberge in Aschersleben aufgeführt. Heute um 19.30 Uhr. Zum 50-jährigen Jubiläum des Planetariums und der Amateurastronomie in Aschersleben lassen das Planetarium und der Verein Sternfreunde das Sternguckerfest wieder aufleben. Neben Himmelsbeobachtungen durch Teleskope steht ein hochkarätiges Vortragsprogramm im Mittelpunkt mit Einblicken in die aktuelle Planetenforschung und die bemannte Raumfahrt. Die Vorträge beginnen um 9.45 Uhr, 11.30 Uhr, 14 Uhr und 16 Uhr. Referenten sind der Geologe Ulrich Köhler und Volker Schmidt, beide vom Deutschen Zentrum für Luft- und Raumfahrt. Der Eintritt zum Sternguckerfest ist frei, morgen im Planetarium in Aschersleben. In Hohenerxleben wird ein Malseminar angeboten. In diesem Malseminar mit dem Titel Vom Foto zum Bild lernen Sie, welche Motive sich als Ausgangspunkt für ein Bild eignen und welche eher nicht. Außerdem erfahren Sie, welche Schritte der Vereinfachung wichtig sind, damit ein Bild eine klare Aussage bekommt. All das und noch mehr lernen Sie morgen beim Malseminar von 10 bis 18 Uhr im Schloss in Hohenerxleben. Anmelden können Sie sich unter 039 259 89031.

0: Im Mansfelder Land findet der Tag der Schiene statt. Dieser Tag wurde vom Bundesverkehrsministerium und der Bahnbranche 2020 ins Leben gerufen. Neben dem Aufzeigen von Berufschancen und der Gewinnung von Fachkräften richtet sich der Tag inzwischen an alle eisenbahninteressierten Menschen. Auch die Mansfelder Bergwerksbahn nimmt daran teil und fährt ihren Regelzug extra mit Dampf. Angeboten wird aber auch eine geführte Haldenbesteigung und jeder Fahrgast kann sich über ein kleines Andenken freuen. Abfahrt ist morgen um 15.45 Uhr ab Kloster Mansfeld-Bennendorf. Auch die Wipperliese rollt morgen und am Sonntag ab 9.29 Uhr im 2-Stunden-Takt zwischen Kloster Mansfeld und Wippra. Eine Insel mit zwei Bergen, mehr muss man nicht erwähnen. Viele dürften die Geschichte von Jim Knopf und Lukas, dem Lokomotivführer, kennen. Das Harztheater hat nun das Stück auf die große Theaterbühne gebracht und alle sind dabei. König Alfons, der Viertel vor Zwölfte, Frau Malzahn, die Wilde 13 und wie sie alle heißen. Am Sonntag um 15 Uhr im Salzlandtheater Staßfurt. Und damit kommen wir zum Ende der Freizeittipps. Ich wünsche Ihnen noch einen schönen Freitag. Im Studio war Vanessa Heinl.
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2: Heute Abend ist es teils heiter und teils bewölkt, aber es bleibt niederschlagsfrei. Das Thermometer zeigt maximal 18 Grad an. In der Nacht zum Samstag ist es wechselnd bewölkt und es bleibt trocken. Die Temperaturen sinken auf 13 Grad ab. Morgen bleibt es den gesamten Tag über bedeckt, aber auch dann fällt kein Regen. Die Höchstwerte liegen bei 21 Grad. Der weitere Trend. In den kommenden Tagen geht es mit einem Mix aus Sonne und Wolken weiter. Vereinzelt kann es regnen und windig werden. Die Temperaturen erreichen Werte um die 21 Grad. Einen schönen Abend wünscht Ihnen Vanessa Heinl.
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1: Und viel Spaß wünscht Marco Just am Mikrofon. 661. Radio Club schon. Das seit 7.12.2013. Die Zeit ist vergangen. Heute mit der 14. Hitparade, allerdings in Kurzform, in der vierten Stunde ab 16 Uhr. Am Freitag in der Wiederholung ist das 21 Uhr. Ich sagte beim letzten Mal, neu ist jetzt ein 14-tägiger Wechsel. Einmal wie in der letzten Woche und das alle 14 Tage. In diesem Wechsel gibt es eine Vollversion, denn 4 Stunden komplette Hitparade, Top 30 und 16 Neuvorstellungen. Das gibt es nächsten Samstag wieder. Und heute 3 Stunden Oldies und der Talkgast, nämlich Markus von den Kafkas. Und in der vierten Stunde dann die Neuzugänge der Top 30 und die ersten 10. Viel Spaß, beginnen wir mit den Eurythmics 1985. It's alright, baby's coming back.

Alles wieder ausgespielt, so gut heute alles geht. Eurythmics 1985 mit It's Alright, Baby is Coming Back. Gleich starten wir mit Markus von den Kafkas, der ja auch heute zu hören ist mit Im Lied Weck mich auf in der Spitzengruppe, in der vierten Stunde in der Kurzform der Hitparade, Neuzugänge und die ersten zehn. Und in den ersten zehn sind sie wieder, die Kafkas. Und aus Hessen haben das Interview gemacht, vor ein paar Tagen aufgezeichnet. Da geht's gleich direkt rein. Vorher noch der Instrumentaltitel Apache, natürlich die Shadows, wohl bekannt von 1960.

0: Und nach einer Woche Interviewpause, kann man sagen, haben wir heute wieder was mit interviewmäßig von den Kafkas, die ja beim letzten Mal bei uns auf Platz 2 der Hitparade waren. Und er ist heute dann auch mit da, der Frontmann und Sänger, Markus Kafka. Hallöchen.
1: Hallo, hallo.
0: Das ist ja ein Künstlername und hat nichts mit dem Moderator zu tun, ne? Der ja, bei MTV und Viva 2 immer so, und jetzt halt läuft er noch im anderen Musikfernsehen, da spricht, aber die Ähnlichkeit ist schon mal vorgekommen, ne, vom Namen her, oder?
1: Ich kannte Markus Kafka tatsächlich ja erstmal gar nicht, also als wir angefangen Musik zu machen, kannte ich ihn tatsächlich eher nicht, weil ich keine Musiksender geguckt hatte und da war mir das natürlich dann kein Begriff.
0: Obwohl du Musiker bist, ne?
1: Ja, aber man kann auch als Musiker keine Musiksendungen sehen. Wobei ich dazu sagen muss, ich bin ja hier in der Provinz aufgewachsen und ich glaube, wir hatten eigentlich gar nicht, na gut, meine Freundin, die hatte einen Fernseher, bei der ich sowas hätte gucken können, aber ich zu Hause hatte tatsächlich keine Möglichkeit gehabt, MTV oder Viva zu gucken.

0: Verkehr. Und das ist, weil du sagst, er zu Hause ist in Hessen, ne? Wo da genau, Markus?
1: In der Nähe von Fulda wohne ich.
0: Ah, okay, ich war mal in Wetzlar, Zivildienstschule 2002. Auch schon 24 Jahre, auch nicht weit, ne?
1: Naja, gut, also die Leute aus Wetzlar werden sagen, der spinnt. Das ist schon ein ganzes Stück, also ich denke mal 80 Kilometer oder so.
0: Und okay. Und die Kraftgas gibt es wie lange schon?
1: So, na gut, angefangen, die ersten Anfänge, sage ich jetzt mal, die gab es so 1995.
0: Und das ist ja schon, ist auch schon über 30 Jahre. 31 und 2016 war noch was und eigentlich ging es mehr so in die Punk-Richtung und jetzt ist dann doch ein bisschen so, ja, Wave, da gab es ja wie die New Wave-Welle der 80er Jahre und da war ja auch was, ich habe es oft gesagt, Duff zum Beispiel, Spliff, viele andere, oder dass ihr euch angelehnt habt, aber das geht so in jene Richtung zurück, es wurde mit Neue Deutsche Welle ein bisschen erzählt, seitdem ihr schon 4 Wochen bei uns in der Hitparade läuft und da müssen wir noch was erzählen, jemand aus Aschersleben, wovon wir eigentlich gar nicht wussten, muss ja dann auch eine Hörerin sein, hatte das dann aufgeschnappt und hat euch irgendwie angeschrieben und habt ihr mitgekriegt, ja, dass ihr da bei uns in einer Wertung seid, ne? Weil wir eine Hitparade haben im Radioclub.
1: Ja, die Mail landete bei Melinda, die macht so die Social-Media-Sachen und die hatte eine Nachricht bekommen und dann haben wir einen Post dazu gemacht und haben uns natürlich auch drüber gefreut, klar.
0: Habt ihr ja nicht gedacht, nachdem wir seit Juni die Hitparade haben und auch wenn wir heute in der Kurzform, die bringen alle 14 Tage in einer Kurzform, die Neuzugänge zwischen 30 und 11, wenn wir eine Top 30 haben und die ersten 10 dann immer. Und beim nächsten Mal, das alle 2 Wochen, gibt es dann immer die Vollversion der Hitparade, wo 16 Neuvorstellungen, Top 30 können komplett gespielt werden. Ihr werdet heute gespielt, weil ihr, na gut, ich werde nicht verraten, dass ihr euren Platz halten konntet, aber in zweiter ist ja gut. Das kommt dann in der 4. Stunde. Und selbst meine Tochter, die 6, ne, weil die hat das ein paar Mal gehört, wenn das dann lief, hat dann auf einmal vor sich hingesungen, ne? Weck mich auf, wenn du mich brauchst. Das ist ja eine Textzeile zum Einbringen. Wir werden noch ein paar mehrere Sachen dann von euch hören und sagen gleich was zu eurer Musik und wie viele jetzt auf euch gekommen sind. Da fällt uns schon noch was ein und schön, dass du heute unser Gast bist, Markus von den Kraftgas.
1: Ja, hallo, ja, und danke, dass ich da sein darf natürlich.
0: Danke. Okay. Von 2025 hören wir von euch Kraftgas, wie du weißt.

Außer Rück mich auf, haben wir heute noch ein paar Titel von den Kafkas. Markus, unser Gast, der von den Kafkas. Also 14 Tage im Wechsel, einmal die Vollversion der Hitparade, 16 Neuverstellungen in der Top 30 und genau in dem anderen Wochenrhythmus dann fast 3 Stunden Oldie-Mix aus 70 Jahren Musikgeschichte und dann die Neuzugänge der Top 30 Hitparade und den ersten 10, die wir nochmal spielen. Das ist heute der Fall. Und die Kafkas also als Gäste. 1987, die seltene Nummer von Rev, wunderschönes Rock-Pop-Rock-Stückchen, Woman Like You und Rev.

0: Markus von den Kafkas ist da. So, da haben wir schon so eine kleine Einleitung gehabt, aber zum Geografischen noch nicht richtig. Also, bist dann so gebürtiger Hesse und immer da so geblieben in deiner Heimat, Markus?
1: Ja, das zwischenzeitlich gab es dann immer mal so ein bisschen Ambitionen, das zu ändern, aber ist dann anders gekommen. Muss ja dazu sagen, wir haben ja zum Beispiel zurzeit auch so eine Wildvogelhilfe, die wir noch nebenbei betreiben. Und naja, da ist es dann mit ja eine gewisse Bindung an den Ort ist dann einfach zwangsweise. Aber ist nicht schlimm. Ist
0: gut. Also gewährleistet, ja.
1: Aber wir hatten auch wahnsinnig viele Konzerte gespielt und ja, dann kommt man ein bisschen rum und dann ist das auch okay. Ich weiß jetzt nicht, wie es gewesen wäre, wenn wir nicht so oft gespielt hätten. Vielleicht hätte ich dann es unbedingt wissen wollen, wie es woanders ist, aber so ist das, passt das schon.
0: Ja, da gab es ja aber gerade bei Neuen Deutschen Welle Bands waren. Du weißt ja, was die Rodger Monotons auch mal gesungen haben, 85, ne? Die Hesse komme.
1: Ja, die Hesse komme, so ist das. Ja, und bei euch im Harz waren wir aber auch öfters.
0: Okay, Harz ist in Harzbürde, ist ja mehr ein Aschersleben. Wo genau macht ihr dann?
1: Ich überlege jetzt gerade, wie hieß der Ort. Also es war ja einer meiner Lieblingsorte. Es gibt es, glaube ich, sogar wieder. Und zwar hieß das Dorftrottel. Jetzt, wie hieß denn der Ort?
0: Als Ort gibt es das ja nicht.
1: Nee, wie hieß der Club? Dorftrottel. Klingt komisch, ich weiß. Ist aber sehr lustig gewesen. Aber wie hieß das jetzt? Waldkirchen.
0: Ah, okay. Das zieht sich ja lang. Das geht ja schon in Richtung wirklich Harz. Und wir sind Harzbürde. Das ist ja so zwischen Magdeburg und weiter. Ne? So ungefähr. Ja. Aschersleben. Ja,
1: gut, Magdeburg auch ein paar Mal gewesen. Oder zumindest ein, zwei Mal. Ja. Also ich hätte jetzt gedacht, bald geht es näher bei euch.
0: Markus Garbi, Kafka, wie kommt es zu dieser Kombination?
1: Wir wollten ja gerne irgendwie auch mal die eine oder andere Dame bei uns dabei haben, um keine reine Herrenband zu sein. Und das hat irgendwie nicht geklappt. Und dann haben wir gedacht, dann wenigstens mit einem zweiten Namen noch.
0: Ja. Okay. Also ist die Gabi da noch mit drin. Und auch wenn wir ein bisschen spät sind, euch spielen, aufmerksam sind, aber es gab schon so Rundfunksender, beispielsweise die Öffentlich-Rechtlichen, beim Norddeutschen Rundfunk, NDR2, Enjoy, beim MDR war es Sputnik und Hessen UFM, das Ding WDR2, der nun in ganz Nordrhein-Westfalen gängigster Sendung ist, vielleicht auch Bayern 3 und Hessen 3, obwohl die sich heutzutage ja alles schwer tun. Bands, die nicht so in dem Top 40-Programm, was alles spielen, liegt, dann noch vorzustellen. Und das ist eine Nummer, die wir dann auch noch hören werden, weil das ist tatsächlich gekommen durch den Titel Ich tanze nackt in meinem Zimmer. Ne, da wurde das gespielt. Und ist das irgendwie eine Hommage an Falco so? So ein bisschen in der Richtung? Oder wo ging das hin? Diese Bedeutung dieses Songs, der da gespielt wurde.
1: Na gut, das war eigentlich, man macht einen Song, man probiert aus und dann ergibt sich das meistens. Also ist jetzt eher selten so gewesen, dass wir uns im Vorfeld überlegt hatten, wir machen jetzt einen Song und der muss so und so sein. Sondern das hat sich eigentlich ja ergeben. Und
0: das war von der 6er-EP lebenslang. Aber um was ging es da nun jetzt endlich mit diesem nackt im Zimmer tanzen?
1: Liebeskummer.
0: Selbst erlebt.
1: Liebeskummer.
0: Und das hat geholfen, wenn die Sachen nicht anmachen, oder?
1: Das ist ja eher so im übertragenen Sinne gedacht gewesen. Also das ist vieles nicht mal absolut wörtlich zu nehmen. Aber ich habe nichts dagegen, wenn Leute das so tun und zu Hause nackt im Zimmer tanzen.
0: Okay. Heute also in den ersten 3 Stunden viel Oldies im HBB Radio Club. Die Tremolos kommen in einer etwas zweiten Fassung von Silence is Golden 1964, was ja eigentlich von den Four Seasons im Original ist. Und davor hatten wir Ref, ich sag's nochmal, mit Woman Like You, das kam von 1987 und hier die Tremolos jetzt.

1967 kamen die Tremolos mit ihrer Fassung von Silence is Golden und von unseren Gästen, wo sie 2014 ja in dem Rundfunk beachtet wurden, wo wir noch ein bisschen mehr gleich in den nächsten Minuten sagen werden. Ich tanze nackt in meinem Zimmer. Die Kafkas, unsere Gäste heute mit Tim Markus.

Das war dann für, im letzten Jahr für die Kafkas auch ein erster Beachtungserfolg. Also, ne? Ich tanze nackt in meinem Zimmer. 2014 ja schon. Nee, vorhin hat man schon ein Video bei ist. Tja, dass ich voll nicht durcheinander komme. Wir haben viel uns zu merken. Hitparade in der vierten Stunde, heute in der Kurzform. Das wechselt alle zwei Wochen, dass ihr es nochmal wisst, die später einschalten. Nächste Woche dann wieder das alle zwei Wochen in der Vollversion. Top 30 und 16 Neuvorstellungen, alle ausgespielt. Und dann keine Oldies. Und dann zwischendurch in den anderen zwei Wochen sozusagen, so wie heute, in den ersten drei Stunden Oldies. In der vierten Stunde eine Hitparade in der Kurzform. Die Neuzugänge der Top 30 und die ersten 10 in voller Länge. So. Hier sind wir Chipnautic und das war natürlich aus München, einer der Hits des Jahres 1992, gerade in denselben Produzenten wie von Bad Boys Blue, Chipnautic und ihr Smash It, I Can't Get Enough.

0: Markus von den Kafkas ist heute da aus Hessen, aus Fulda. Und von dem Einsatz im Rundfunk, das was aufzählten, hauptsächlich in den Öffentlich-Rechtlichen, war dann 2014 gewesen. Schon wieder 12 Jahre her und erst so in dem Atemzug weck mich auf, sind wir dann 2026 jetzt endlich auf euch gekommen, Markus. Mal zum Weck mich auf, was wir dann fast zum Schluss hören werden, weil es ja dann platziert ist, wie ich vorhin sagte. In der Kurzform unserer Hitparade heute. Es ist auch so ein eigener Text von dir. Und aus welchem Schlaf wirst du denn da aufgeweckt, bevor du gebraucht wirst?
1: Naja, das ist wieder übertragen und sind ja alles gemeint. Das ist jetzt
0: zu
1: erklären.
0: Bitte? Ja, aber es ist ja ein Text von dir. Was bedeutet denn dieses Weck mich auf?
1: Ich bin vollkommen davon abgekommen, Texte zu erklären, weil ich war sehr überrascht bin, wie unterschiedlich Texte von uns ausgelegt werden und ich das teilweise gar nicht blöd finde, wenn jemand das anders auffasst, als ich das eigentlich gemeint hatte.
0: Wie hast du es denn gemeint?
1: Naja, das ist eigentlich ein Text, da geht es eigentlich so ein bisschen um meine Tochter. So ganz grob zu sagen. Ja.
0: Wie alt ist sie?
1: Die ist 10.
0: Oh, bist du auch spät Papa geworden, Mensch.
1: Ne? Ja, ja.
0: Du wirst so 52, ne, wenn du nicht schön bist.
1: Mhm. Das darfst du jetzt natürlich ja nicht erwähnen.
0: Ach, na klar, ich erwähne ja auch nicht, dass ich 46 bin. Auch wir haben schon oft erwähnt, ne, selbst wenn wir 80-jährige Künstler hatten, um einfach mal zu sagen, aus welcher Generation jemand stammt und dadurch auch bestimmte Wurzeln mitbekommen hat. Das ist schon mal wichtig, ne? Ja, weil da können wir alle nicht Halt machen, ne, vor dem Älterwerden. Und du hast ja immer noch die Chance, das in Songs dann zu machen. Und ihr macht immer in deutschsprachig oder gab es da auch schon ein paar englischsprachige Songs?
1: Ja, also auf dem ersten Album waren auch ein paar englischsprachige Sachen dabei. Das hatte eigentlich auch ganz gut funktioniert. Zumindest damals so. Ich meine, wir haben mit ganz wenig Budget die CD damals aufgenommen. Das hatte eigentlich ganz gut funktioniert, aber irgendwie hat sich das eingepegelt, dass man gesagt hat, ja, man macht Texte auf Deutsch und nicht auf Englisch. Also natürlich limitiert man dann auch das ein oder andere englischsprachige Texte. Das ist natürlich hat man international, sage ich jetzt mal, natürlich eher die Möglichkeit, gerade in der heutigen Zeit mittels des Internets gehört zu finden, da ist natürlich klar, dass deutsche Texte das ein bisschen eingrenzen und aber es ist einfach was anderes, wenn du einen Text schreibst, ob du den jetzt auf Englisch machst oder auf Deutsch. Also ich glaube, die wenigsten sind in der Lage, wenn sie einen Text auf Englisch machen, als Deutscher jetzt oder so, das auf einem vernünftigen Niveau zu machen. Ich meine, ich denke und fühle mehr oder weniger in meiner Muttersprache und dann finde ich das irgendwie affig, wenn du dann anfängst, auf Englisch Texte zu machen. Also wer das macht, ist okay, aber ich persönlich finde das, also für mich wäre es nichts.

kleines Herz. Das war ein süßer Titel von 2009. Das ist der Fredel Geratsch vom Geier Staatsflug. Haben viele schon wieder vergessen. Auch schon Uldi von 2009, ganz klar. So wie 1980, der unvergessene Liedermacher und Beobachter, meisten Cafés über die Problemchen der Leute, verarbeitet in Texten. Remember When the Music und Harry Chapin, bevor der nächste Anteil mit Markus von der Formation in Kafkas und heutiger Gast dann folgt. Hier ist Harry Chapin.

0: Tja, und mit dem, lieber Markus Kafka, mit dem Song, mit dem Nackt im Zimmer tanzen, der war ja nun im Rundfunk gut gelaufen. Ist denn da nun außer dieser Nummer dann wieder was gekommen in den Jahren dazwischen? So eine Art Rundfunkeinsatz? Du meinst, ob
1: Ja, also das passiert ja eigentlich nach wie vor noch. Also ist jetzt nicht so, dass das jetzt einmalig war. Also es ändert sich natürlich immer so ein bisschen, aber das liegt jetzt nicht unbedingt dann am Interpreten nur, sondern die Radioszene verändert sich ständig. Das heißt, es kann sein, dass eine Sendung beispielsweise dich öfters laufen lässt und die gibt es einfach mal ein Jahr später oder zwei Jahre später, gibt sie einfach gar nicht mehr. Oder Radiosender ändern auch ständig ihre Ausprägung und somit ja, kann das halt sein, dass du irgendwo Einsätze findest und ein Jahr später dann gar nicht mehr. Also da ist halt einfach massiv viel Bewegung drin, aber prinzipiell ist es schon so, dass sich zwar immer mal was ändert, aber ja, es hat sich jetzt erfreulicherweise jetzt nicht so entwickelt, dass danach nichts mehr passiert ist. Das will, also was jetzt Airplay im öffentlichen Rundfunk angeht. Hm. Aber ändern sich. Also
0: heute ist ja viel über Spotify und wie du sagst, YouTube und Internet. Aber wie wichtig sind euch denn da so regelmäßige Auftritte? Wo finden sie immer so statt?
1: Naja gut, wir hatten, als wir angefangen hatten, eigentlich fast jedes Wochenende Konzerte gespielt dann und natürlich auch das eine oder andere unter der Woche. Aber die letzten Jahre eigentlich haben wir ja keine Konzerte gespielt. Hätte ich mir vor einer Weile gar nicht vorstellen können, aber zurzeit ist es so, weiß ich nicht. Also ich mache lieber neue Songs. Wenn du am Wochenende Konzerte spielst oder mehr sogar noch was am Stück, dann ist das schon so, dass halt, ja, du hast halt nicht die Zeit dann, um an neuen Sachen zu arbeiten. Und das muss ich sagen, ist eine Sache, die ich einfach ja schon schade fand immer. Und ich finde es mittlerweile irgendwie, das heißt mittlerweile, ich hätte es früher auch schon, glaube ich, gut gefunden, wenn man mehr an neuen Songs arbeiten kann. Und ja, das, da muss man immer so ein bisschen abwägen. Will man jetzt Konzerte spielen oder will man an Sachen arbeiten. Bei uns ist ja jetzt auch nicht so, dass wir jetzt zu irgendeinem Produzenten gehen und sagen dann, wir wollen eine neue Platte machen, mach uns mal da so ein Album fertig, sondern es ist ja so, dass das alles alleine erledigt wird und ja, das erfordert einfach eine gewisse Zeit. Das ist jetzt nicht so, dass das dann
0: Markus,
1: so kurz mehr läuft.
0: Das ist ja auch ein bisschen durch die Corona-Zeit so gekommen, ne? Dass da weniger Konzerte waren, mehr dann von zu Hause aus gekommen ist. Vielleicht ist die Musik für euch eher, wie du sagst, dann so nebenbei, so ein bisschen als Hobby, nicht euer Hauptberuf. Und wenn ihr davor gespielt habt, so in welchen Regionen und welche Veranstaltungen waren es denn da mal so?
1: Nee, wir haben eigentlich überall gespielt. Also wir haben auch nicht nur in Deutschland, wir haben Schweiz, Österreich, klar, wir waren in Ungarn. An Deutschland waren wir eigentlich überall. Also da würde ich jetzt, das ist jetzt nicht keine Region, in der wir nicht gewesen sind. Aber da schon recht, Corona hat, ja, ist wahrscheinlich schon, ja, der Grund, das würde ich schon sagen, weil es jetzt so war, dass ich die Corona-Zeit auch genutzt hatte, um mir die Musikprogramme einzurichten und mich zu Hause, mir ein kleines Studio einzurichten. Und das hatte ich vorher, mich immer davor gedrückt, weil es einfach eine Weile dauert, bis irgendwie alles läuft, die ganze Technik irgendwie installiert ist. Und Corona war dann so die Gelegenheit, um wirklich mal konsequent was zu Hause aufzubauen, einzurichten. Und seitdem muss ich sagen, möchte ich das auch nicht mehr missen. Also es macht mir einfach wahnsinnig viel Spaß, zu Hause, wenn ich Lust habe, irgendwie an irgendwas zu arbeiten, das machen zu können. Also ohne Corona wäre das wahrscheinlich nie so gekommen.

Puh, hey ho. Ja, das war Casey Jones aus der Rock'n'Roll-Zeit, eigentlich sehr spät, 1965, sein langer Train, Don't Ha Ha, war ja noch der ganz große Überflieger, Rock'n'Roll mit Casey Jones. Und ja, den Markus schaffen wir noch, da wollen wir auch mal gucken, ob wir demnächst mal ein kleines Interview wieder machen können, wie schon mal 2021, irgendwann und irgendwo, von 1987, Markus, und der kriegt heute übrigens auch nochmal eine Chance, als zweite Chance, nämlich unter den Neuvorstellungen mit seinem Astronauten, das Neue. Da haben wir es ja schon mal nur mal auf Platz 10 geschafft. Manchmal, weil mal ein paar Titel, die dann zu früh vielleicht vorgestellt waren, immer noch unbedingt noch mal eine Chance mitgeben. Ne? Aber die erwähne ich heute nur in der Kurzform der Hitparade. Spielen wir ja nur die Neuzugänge und die ersten 10. Und dann viele Zweit- und Drittchancen aus den Titeln davor. Und vielleicht auch mal erstgespielte, da wo ihr die schon aus den anderen Hitparaden kennt und dadurch vielleicht auch wählt. Zur Hitparade sagen wir ja nachher noch radio-hbb.de. Findet ihr ganz vorne auf der Hauptseite dann den Link zur Hitparade. Die läuft schon, die Abstimmung. Und dann bis Dienstag 18 Uhr. Ja, ich habe viel geredet, aber den Markus können wir auch noch ausspielen. Irgendwann, irgendwo sein Uldi hier von 1987, die ersten 3 Stunden hier. Alles Musik, nicht für die Hitparade, deswegen haben wir das ein bisschen separiert. Tschüss, bis gleich, seid euer Markus.

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3: Das Harzbördewetter.
4: Heute Abend ist es teils heiter und teils bewölkt, aber es bleibt niederschlagsfrei. Das Thermometer zeigt maximal 18 Grad an. In der Nacht zum Samstag ist es wechselnd bewölkt und es bleibt trocken. Die Temperaturen sinken auf 13 Grad ab. Morgen bleibt es den gesamten Tag über bedeckt, aber auch dann fällt kein Regen. Die Höchstwerte liegen bei 21 Grad. Der weitere Trend. In den kommenden Tagen geht es mit einem Mix aus Sonne und Wolken weiter. Vereinzelt kann es regnen und windig werden. Die Temperaturen erreichen Werte um die 21 Grad. Einen schönen Abend wünscht Ihnen Vanessa Heinl.
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5: Die zweite Stunde HBB Radio Club. Hier ist Marco, weiter geht's. Erste Schallung 12. September 2026 und dann genau 6 Tage später am 18.09. 18 bis 22 Uhr die Wiederholung. Heute übrigens die ersten 3 Stunden mit dem schönen Uli-Mix über 70 Jahre Musikgeschichte, wie es bis Juni oft immer gewesen ist. Ja, und alle 14 Tage genauso, ne, gibt es diese Oldies. Und heute in der 4. Stunde die Kurzvariante der aktuellen Hitparade von euch gewählt. Ja, aus den 46 Vorschlägen, die ihr dann bis Dienstag ja eingesehen habt und noch mitgetippt. 5 Titel müsst ihr nehmen. Ich erkläre nachher nochmal, wie das alles geht. Und wir spielen heute die Neuzugänge zwischen 11 und 30 und die ersten 10. Das sind genau 15 Titel, genau in der 4. Stunde. Und in der nächsten Woche gibt es wieder die komplette Hitparade. 16 Neuvorstellungen und Top 30. Alles in voller Länge. Aber erstmal haben wir auch Gast heute da von den Kafkas, dem Markus, der, wie wir schon verraten haben, auf dem 2. Platz diesmal platziert ist. Nachher gibt es noch 2 schöne Singles in dieser Stunde, in der nächsten nun auch. Erstmal ein Cover von diesem Schmusetitel von Chicago's If You Leave Me Now. Chess haben es mal im schönen Dance-Sound gemacht. Alle mochten diese Fassung nicht. Aber wir spielen es von 1992. Chess, If You Leave Me Now.

If You Leave Me Now Jazz in dieser Coverfassung. Ich habe gesagt, macht doch mal auf unserer Hitliste, wo die Hitparade bei rani-hbb.de, wo er dann genau aufs externe Link mitkommt und die Titel aussucht, steht oben drüber, nicht? Unten im Kommentarfeld auch ein paar Uli-Wünsche noch aufschreiben. So, da haben wir für den Peter Schneider, der haben wir auch mal in Griechenland ist. Zurzeit ist er da, kommt sonst aber auch aus Hagen in Nordrhein-Westfalen. Trafi Deutscher und die Magics hat er sich gewünscht. Eine deutschsprachige Aufnahme, der Trafi hat auch einiges gecovert. Von dem Bob Dylan-Titel Mr. Tambourine Man hatten das im gleichen Jahr 65 ja nicht nur die Birds gemacht, sondern eben auch Trafi Deutscher mit seiner damaligen Formation, den Magics, Mr. Tambourine Man für den Peter. Vielen Dank auch fürs Zuhören, Peter.

0: und für den Peter war das also die Magics und Trafi Deutscher, Mr. Tambourine Man. Jetzt geht's weiter mit dem nächsten Auszug und dem nächsten Anteil von unserem Interview mit dem Markus, von den Kafkas. Da haben wir dann auch von denen Ohne Dich zu hören. Na dann, bitteschön, danach. Aber jetzt erstmal noch weiter im Interview. Markus von den Kafkas, reden wir mal nochmal von was ganz anderem. Drei Themen gibt's immer für alle Gäste, die nicht unbedingt mit Musik zu tun haben, eher dann mit anderen kulturellen Sachen wie Kochen, Sport treiben und Literatur. Fangen mit Kochen an. Kann man vorstellen, auch Musiker können zwischendurch mal hungrig sein. Was zauberst du so in deiner Küche immer?
1: Ich hatte mal eine ganze Weile lang Kochkurse an der Volkshochschule gegeben.
0: Ist nicht wahr. Vegetarisch. Ja? Also genau das richtige Thema dann für dich. Okay, erzähl mal.
1: Na, das kann man so nicht sagen. Seitdem ich keine Kochkurse gebe, wird oft bemängelt, dass ich so wenig koche. Aber ich koche nach wie vor schon noch, aber nicht. Ja, vielleicht jetzt. Ich bin niemand, der so jetzt nach Rezepten kocht, sondern mache irgendwie das, was gerade so da ist und was
0: Freestyle. Mir
1: so einfällt. Ja, oder weniger.
0: Was ist so dein Gerichte von dir?
1: Hatte,
0: so? Bitte? Was sind so die Top-Gerichte von dir?
1: Gibt's so ein paar Standardsachen, die bei Kochkursen gut liefen, aber ob ich dann zu Hause ist das dann nochmal was anderes. Zu Hause wechselt das total. Also zu Hause
0: mal. Geht's in Richtung Fleisch oder mehr vegetarisch oder vegan oder welche Richtung machst du?
1: Die Kochkurse, die ich gegeben hatte, waren vegetarisch und ja gut, auch vegan, klar, und

0: ich esse auch schon seit meiner Kindheit kein Fleisch mehr. Also da ist alles, ja, fleischlose Rezepte. Aber darum ging es ja bei den Kursen an der Volkshochschule, den Leuten zu zeigen, dass man auch ohne Fleisch so kochen kann, dass man nichts vermisst, dass es kein Verzicht ist oder so und dass es schmeckt und Ausgewogenheit ist. Und natürlich war so der Ernährungsaspekt dann auch noch wichtig, so beim Vermitteln.
1: Ja. Ja. Und du bist fern von Fleisch, oder?
0: Nee, ich esse überhaupt kein Fleisch.
1: Okay, machen ja auch einige. Ist ja okay, musste man sich vielleicht umstellen. Und kommst du mir klar, ja? Also das heißt, es gibt immer so einen Fleischersatz für dich dann.
0: Das heißt, der Satz klingt schon so ein bisschen so nach Verzicht. Also ich würde sagen, ich habe wenig gute Entscheidungen in meinem Leben getroffen, aber die auf Fleisch zu verzichten war definitiv eine meiner besten. Also ich habe es nie irgendwie vermisst nochmal oder so. Und das im Gegenteil. Also nee, es ist alles gut so. Brauche ich nicht.
1: Ja, man kann ja Tofu und so eine Sachen auch machen, ne?
0: Ja, klar. Also so Sojaprodukte, ja, haben bei einigen Leuten, gibt dann immer so natürlich auch Leute, die da irgendwie vielleicht irgendwelche Bilder im Kopf haben, die ja nicht unbedingt so zutreffend sind. Sojaprodukte sind aber natürlich so vom ernährungsphysiologischen Aspekt her schon eine gute Sache und ja, nutze ich schon, ja, doch, ja, ja.
1: Okay.
0: Aber es gibt wahnsinnig viele Möglichkeiten, was man da machen kann. Irgendwann komme ich mal bei euch vorbei, dann kochen wir mal.
1: Na, da kommen wir mal drauf.
0: Keine Drohung.
1: Gutes ja. Angebot, weil der Hunger, der läuft das zwischendurch dann immer mal.

ohne dich. Das waren auf jeden Fall wunderschöne Titel von den Kafkas. Aus Kanada kamen die Dance-Formation, so oft gab es das da nicht, Con Can. Die machten ja von I Promise You, oder Never Promise You, Rose Garden von den Anderson, so einen schönen ja, Remix da rein. Zusammen mit I Beg Your Pardon im Juni 1989. Hier ist ein Con Can.

Konkan, I beg your pardon, 1989, bevor wir weiter plaudern mit Markus von den Kafkas, haben wir Chris Andrews, 1965 mit Yesterday Man, noch ein Titel, der 1965 ein Wunschtitel ist. Auch in unserem Formular der Hitparade stand da ein Uli-Wunsch drin, schon ein paar Tage her, aber ich möchte es ja erfüllen. Und zwar ist das für die Gabi. Bitteschön.

0: Kraft raus und wir machen eine kleine Pause nach Kochen mit dem Sport, jetzt wieder mal zur Musik. Also ihr seid dann so ein Triumvirat, ja? Ist das richtig, wenn du so in der Hauptbesatzung, ne?
1: Ja, gut, die Besetzung hat sich bei uns oft geändert und da ist noch ein bisschen Bewegung.
0: Das ist nochmal Andreas und die Renate, oder wie sagt man, DP, ne?
1: Das ist also auch. Ach, so. Du hast geguckt jetzt. Ja, ja, Wikipedia sollte man pflegen, ne? Damit die.
0: Da habe ich mal geguckt, ja. Da prüfen wir mal gleich, ob das stimmt.
1: Also die Besetzung haben wir, glaube ich, schon lange nichts mehr dran geschraubt, weil es zu mühselig ist. das wechseln müssen. Ich glaube, ich weiß jetzt nicht. Wir hatten irgendwann, ich glaube, irgendwann stand auch mal ein bisschen Blödsinn drauf von uns aus. Ich weiß jetzt gar nicht, was das weißt du dann jetzt besser als ich. Was steht aktuell? Dann kann ich dir sagen, ob das so stimmt.
0: Ja, wie ich gerade sagte, du auf jeden Fall ist ja richtig und dann. Andreas, Agnes und die Renate.
1: Na gut, der Andreas, das ist unser Bassist gewesen über Ewigkeiten und er ist immer noch mit dabei. Also er ist so Maskottchen. Das klingt so negativ.
0: Aushängeschild.
1: Ehrenmitglied. Ehrenmitglied. Na, also wenn wir waren jetzt zum Beispiel wir waren bei Guten Morgen Österreich mal und dann waren wir das Frühcafé von Hamburg 1 und dann ist er jemand, der sagt dann nicht, er fährt total gerne Auto, was ich zum Beispiel überhaupt nicht gerne mache und er fährt und ist dann erstmal so Sachen dann immer noch nach wie vor dann mit dabei und er hat jetzt keine Lust mehr, sich auf die Bühne zu stellen. Das ist nicht mehr so sein Ding. Aber ansonsten so sind wir noch mit dabei und Ehrenmitglied.
0: Was machst du aber sonst so hauptberuflich, Markus?
1: Musik ist schon ein großer Teil und dann hat es immer ein bisschen gewechselt. Also ich habe Zeit, auch so, wie man das macht, so Sachen machen mit. Betreue für Firmen.
0: Was? Warte mal.
1: Ich mache Musik ist schon ein großer Anteil und mache ich immer noch unterschiedlichste Sachen, die zurzeit betreue ich für Firmen. So, das mache ich auch relativ.

bin ein bayerisches Cowgirl. Maxi-Version 5 Minuten 11, 1987, Ende 87 von der Niki. Und vor dem nächsten Gesprächsanteil der Kafkas Bar Yesterday Man. Ein Wunsch für die Gabi, Chris Andrews. In den ersten drei Stunden heute Oldies und dann in der vierten Stunde kurz vorm der aktuellen Hitparade, Neuzugänge und die ersten 10. Von Lucy Electric gibt es mal eine interessante Nummer. Ja, weil ich ein Mädchen bin, war 1994 mit Lucy van Ork der Hit. Aber alle haben vielleicht den Titel Warum aus dem September 1995 irgendwie vergessen. Hört ihn euch heute 31 Jahre später an. Eine richtig coole Nummer. Lucy Electric und der Titel Warum.

Herbst von Lucy Electric von 1995, ja. Ein cooler Song vor allem im Hintergrund. Es ist viel zu sehr untergegangen aus jener Zeit. Naja, wollen wir ein bisschen was schaffen. Musik und natürlich auch die Gäste, Markus. Ein Teil ja von der Dreierformation von den Kafkas. Das ist auch gleich die Nummer Königin von 2023 zu hören und vorher wird geplaudert. Ja, aber davor noch, habe ich ja fast vergessen, kommt von den Stones, Rolling Stones. Tja, Ruby Tuesday von 1964. Sie sind mit ihrem aktuellen Titel ja auch immer noch in der Hitparade, aber weil wir heute die Kurzform haben und sie kein Neuzugang sind und nicht unter den ersten 10, werden sie diesmal nicht gespielt und als Trost dann dieser Uli von 64. Ruby Tuesday, Stones, und danach wird mit den Kafkas weitergeplaudert.

0: Radio Club. Also, wie hast du da reagiert, als du von der, ja, damals Aschersleben, von unserem Einsatz erfahren hast, bis zu dem Punkt, wo ich mich dann irgendwie, dass ich das mitbekommen habe und euch vor ein paar Tagen auch jetzt zum Interview eingeladen habe? Also besonders auch dich.
1: Also wir freuen uns da generell immer, wenn Menschen sich bei uns persönlich melden und ein bisschen Energie reinstecken. Man ist ja jetzt nicht selbstverständlich und finde sowas total positiv und freue mich drüber, sowas. Das ist einer der Gründe, warum man ja Musik macht.
0: Okay, richtig. Und als ich mich dann auch noch gemeldet habe, habe ich auch dann gefreut oder gewundert, ne, dass ich das dann mitgekriegt habe. Irgendwie das Feedback.
1: Ja, natürlich. Mhm. Natürlich. Ja, ja. Das braucht was. Okay. Ist ja auch schön, wenn es Platzierung geklappt hat.
0: Also, ich meine, wieder vom zweiten Platz. Ich meine, immerhin, ne?
1: Ja. Nee, es ist.
0: Also, fünftes Mal.
1: Wir können uns über sowas freuen.
0: Na, das war ja klar, dass da kein Ärgernis aufkommt. Mehr. Ihr habt ja so auch eure Fans, wenn aber Markus nicht so diese großen Konzerte oder Veranstaltungen mehr macht. Wie kommt ihr dann zu euren Fans oder auch zur Nähe der Fans?
1: Also zum einen haben wir Leute, die wahnsinnig treu sind, die schon seit Ewigkeiten bei uns CDs bestellen, Vinyl bestellen, T-Shirts bestellen. Zum anderen ist es so, dass natürlich auch so Sachen wie TikTok und Instagram eigentlich ganz gut funktionieren und ja, auch Radiosachen, das bringt auch natürlich immer ein bisschen was und irgendwie ist es immer so ein bisschen, glaube ich, so alles zusammen ergänzt sich dann so ein bisschen und das klappt eigentlich ganz gut. Ja. Aber es gibt nicht so die eine Plattform, auf die man sich konzentrieren kann, sondern eigentlich ist es so zusammen. Und boah. Also unsere Erfahrung ist zumindest, dass es schon Leute gibt, die sich für Musik interessieren und ja, auch gucken, was es gibt. Und ja, vielleicht ist es sogar ganz gut, ja, dass Leute sich so ein bisschen vielleicht erstmal umschauen müssen und es jetzt nicht total bedrängt werden mit einer Sache. Also hat durchaus auch Vorteile.
0: Okay. Jetzt hast du eine Nummer, die im letzten Jahr dann auch ein Hit war. Vielleicht war es Anfang des Jahres, also Übergang 25 schon. Also jetzt vor der Sache mit dem Weck mich auf, das war? Genau. Welcher Titel?
1: Wie du weißt, heißt er.
0: Wie du weißt. Okay, und was wissen denn die anderen? Oder was weiß ich denn? Können wir auch mal hören,
1: wenn es geht. Ja, das wurde von der einen oder anderen Person zwar als Liebeslied gehört, aber da geht es tatsächlich eher darum, wie es ist, wenn jemand gestorben ist, ja.
0: Okay, dann auch Nummer, die ist auch, ähnelt auch schon im Sound, was wir jetzt mit Weck mich auf hatten, ne?
1: Mhm. Ja, das denke ich. Ja, schon ein bisschen, ja, 80er-Anleihen sind auf alle Fälle drin, ja.
0: Eine Art Elektro, ne? Auch ein bisschen, dann kann man da vom Beat her sagen. Ja.
1: Krautwave nennen wir das jetzt, ja.
0: Krautwave. Ich habe auch Krautrock und jetzt Krautwave. Was bedeutet da dieses Wort Kraut?
1: Ja, Kraut ist ja so ein bisschen abfällig von Musikjournalisten, die deutsche Herkunft. Da wird deutlich zu machen, dass wir das zutreffen.
0: Das kam, wie gesagt, bei Frumpy zum Beispiel, aber das war immer in der Rockrichtung. Die nannten sich aber auch Krautrock, ne? Inga Rumpf ist ja auch noch ein Begriff.
1: Ja, da möchte ich ehrlich sagen, jetzt nicht. Aber das heißt nichts, so viel, ich kenne ja viele.
0: Wie zum Beispiel Markus Kafka, ne?
1: Hm. Ja, ja, das hat Vor- und Nachteile, wenn man wenig kennt. Aber es ist ja zum Beispiel jetzt mittlerweile so, dass man bestimmten Sachen gar nicht ausweichen kann. Also ich meine, alleine wenn ich meine E-Mail-Adressen einwähle, dann werde ich erstmal mit Meldungen und sogenannten Prominenten erstmal überschüttet und kenne jetzt dann dadurch dann auch die eine oder andere Person, die ich vielleicht gar nicht kennen will.
0: Na, war schön. Mhm.

Scars und die Königin. Das ist ja auch ein schöner Synthesizer drin. Vor 3 Jahren haben sie das gemacht. Und da freue ich mich jetzt erstmal wieder eine ganz schöne französische tolle Nummer zu spielen, bevor der nächste Gesprächsanteil mit dem Markus gibt, von den Kafkas. Haben wir Elsa aus Frankreich zusammen mit Glenn Mineros. Und da gab es so eine herzhafte Ballade zum Weihnachten hin des Jahres 1988, also schon November 88, Unroman die Amitié. Manchmal haben sie es dann auch auf Englisch nochmal mit übersetzt. You give me a reason. Aber wir haben die französisch Originalversion Elsa und Glenn Mineros.

0: ABB Radio Club heute mit einem Teil der Kafkas, mit dem Markus. Und sag mal, welche Rolle spielt denn so in den musikalischen Vorbildern und Wurzeln die Formation Kraftwerk?
1: Also wir haben wirklich überhaupt gar keine so richtigen Vorbilder oder Bands, an denen wir uns jetzt so absolut orientiert haben. Das ist eine bunte Mischung aus ganz vielen verschiedenen, aber jetzt nichts ganz Konkretes, was wir gesagt hatten. Wir möchten so und so klingen. Kraftwerk. Also mir ist klar, welche Bedeutung die Band hat, und ich denke, dass selbst wenn es uns vielleicht selber gar nicht groß beeinflusst hat, dann hat es bestimmt andere beeinflusst, die uns dann irgendwie beeinflusst haben. Also es ist aber nie so gewesen, dass wir jetzt sagen, wir wollen das und das als Vorgabe soundlich und wollen wir hin.
0: Okay, aber wenn ich bei Kraftwerk bleiben darf, sie ist ein Model und sie sieht gut aus, das ist ja schon auch, ne, zumindest gern die Musikfarbe, wenn man das so spielt. Also da sind ja auch in den frühen 80er Jahren so eine Nummer, wenn die Kraftwerk machten, dann haben auch alle die Nummer wahrgenommen. Und nicht nur diese, die haben im Keller entstandenen, ja, extra speziellen Techno-Synthesizer-Sounds, die dann ja später zur Welle erstmal richtig geschätzt wurden in den frühen 90er Jahren, ne? Dass die Remixe kamen und das Boot, dann hat man auch so gewusst, okay, oder fahren auf der Autobahn. Das sind ja durchaus auch Sachen, die wahrzunehmen sind. Und aber du hast die schon wahrgenommen, ne, dass es Kraftwerk mit gibt, oder hast du es auch viel später erst so durch eine Art Kultwelle dann aufgeschnappt?
1: Später, also erst später. Und beispielsweise tatsächlich Sender wie HR3, die uns abgespielt hat, und da war Kraftwerk dann auch ein Act, der öfters abends lief. Da bin ich erstmal so richtig intensiv in Berührung gekommen. Aber natürlich kennt man das, und Einfluss ist es natürlich für wahrscheinlich viele Leute, die es auch gar nicht direkt bewusst wahrgenommen haben.
0: Ja, aber Kraftwerk auf jeden Fall. Das muss man auf jeden Fall sagen. Und da kann man das Hörbeispiel ruhig auch mal wieder mitbringen. Dann ist es eben wieder mal das Model Kraftwerk, und das war dann 1982 eigentlich so eine Hochkonjunktur der damaligen neuen deutschen Welle. Und haben sie dann halt mit diesem Titel auch mal dazu gehört, auch wenn sie es dann nicht rein interpretieren lassen oder einsortieren.

Das war was ganz Rares, und zwar von einem Mann, der sehr viel für andere Country-Interpreten geschrieben hatte, Johnny Loudermilk. Radio-Club-Freunde wissen, in den letzten 13 Jahren, das war es auch öfter schon mal gespielt haben, diesen Interpreten. Das war Rocks of Reno, Johnny Loudermilk von 1961. In der dritten Stunde gibt es nochmal schöne Oldies und ein paar Kafkas-Titel. Und in der vierten Stunde, ich habe es ja schon ein paar Mal runtergesungen, dann heute kurz vorm der Hitparade. Die, ja, also 5 Neuzugänge haben wir dann in den Zwischenplätzen 30 und 11. Ich nenne natürlich auch alle Plätze dazwischen, die wir dann nicht spielen, aber die ersten 10 spielen wir. Also in der vierten Stunde und in der nächsten Woche, so immer im 14-tägigen Wechsel, dann die Vollversion der Hitparade. Vielleicht nicht mehr ganz ausgespielt, aber sonst gebe ich mir Mühe. Da dankt ihr mir das auch dafür, dass die Songs noch voll ausgespielt laufen. Der könnte abgebrochen werden. Was Schönes von Orchestra Maneuver in the Dark, OMD von 1991, Speed of Light. Tschüss, bis gleich, sagt Marco.

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2: Heute Abend ist es teils heiter und teils bewölkt, aber es bleibt niederschlagsfrei. Das Thermometer zeigt maximal 18 Grad an. In der Nacht zum Samstag ist es wechselnd bewölkt und es bleibt trocken. Die Temperaturen sinken auf 13 Grad ab. Morgen bleibt es den gesamten Tag über bedeckt, aber auch dann fällt kein Regen. Die Höchstwerte liegen bei 21 Grad. Der weitere Trend. In den kommenden Tagen geht es mit einem Mix aus Sonne und Wolken weiter. Vereinzelt kann es regnen und windig werden. Die Temperaturen erreichen Werte um die 21 Grad. Einen schönen Abend wünscht Ihnen Vanessa Heinl.
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5: Dritte Stunde Radio Club von 4, noch eine Stunde Oldies, bevor wir dann die Kurzform unserer Hitparade haben. Neuzugänge und ersten 10. Und ein bisschen Kafkas, noch drei Interviewblöcke, noch ein Titel von Ihnen und OMD, das Bayernwitz, das haben wir ja jetzt ja zum Stundenende ja richtig kurz gehabt. Deswegen holen wir es nach. Speed of Light, Orchestra Maneuver in the Dark.

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1: Der Radio Club heute mit einem Teil der Kafkas und Markus, diesem Sänger und Frontmann. Jan, also du hast dich ja schon mit abgefunden, dass wenn ich sage 4 bis 5 Generationsprogramm, zumindest auch innerhalb der Hitparade, dass ja da auch mal Schlagerkünstler laufen, aber auch in allen gemischt so. Ne? Ja, auch vom Englischsprachigen bis Französisch bis Italienisch, deutscher Sprache, alles so von den Songs vorgestellt. So eine Form der Hitparade gibt es ja nun gar nicht mehr. Das kann man nur sagen. Und dir ist klar, dass das eine Mischung ist, wenn die Fans nur zuhören, dass sie da keinen Schock bekommen. Und wie stehst du dann zu den genannten anderen Musikfarben, die dann noch mitschillern? Und schimmern.
2: Hm? Ich finde ja nichts schlimmer, als nur sich auf eine ganz bestimmte Szene immer zu beziehen und zu berufen. Und wenn man überhaupt nichts anderes akzeptiert, das finde ich furchtbar. Also ich finde es persönlich immer total super, wenn es vielseitig ist. Ich finde aber auch, dass wir jetzt auch, ich finde wir, ja, also natürlich gibt es bestimmt Personen, die sagen, jedes Lied klingt gleich von uns. Das kann ja sein, aber ich glaube, wenn man es jetzt ein bisschen fair und objektiv betrachtet, dann ist es schon so, dass wir durchaus auch unterschiedlichste Stile bedienen und auch jetzt nicht unbedingt zu uns auf irgendwas ein ganz konkretes, zumindest nicht mit jedem Song irgendwie einsortieren lassen. Wir probieren möglichst auch nicht nur einen Stil im Endeffekt zu verwenden.
1: Also nicht nur einen Chip im Stil.
2: Ja, wo, also natürlich okay. Gerade für so Portale wie Spotify ist es auf alle Fälle besser, wenn du dich auf irgendwas Konkretes irgendwie einschießt und dich möglichst vielleicht dann auch noch emotional auf eine Stimmung einigst, also fröhlich oder traurig. Aber das ist jetzt überhaupt nicht mein Ding. Also ich bin.
1: Was ist denn bei euch so ein bisschen so zum Hit geworden? Außerhalb der gespielten Albumtracks, so im Nachhinein als absoluter Single-Kult-Hit.
2: Du meinst jetzt von
1: ja, generell, wo merkt, das ist eure Smash-Hit und den müsst ihr dann immer bringen. Euer größter Erfolg eben.
2: Ach, das kann man so pauschal nicht sagen. Aber ich glaube, Klatschen die Hände ist zum Beispiel ein Lied, was, ja, das würde ich sagen, was begleitet uns auf alle Fälle und funktioniert irgendwie auch ganz gut. Also wir waren zum Beispiel, fanden es sehr, sehr lustig, als wir letztes Jahr ein Video geschickt bekommen hatten von so einem mexikanischen Radiosender, der es gespielt hatte. Und da hat es ja zum Beispiel nicht gestört, dass wir deutsche Texte machen.
1: Was ist denn, weck mich auf, oder?
2: Nee, es war Klatschen die Hände.
1: Okay.

passen vielleicht so ein bisschen zum Sound der Kafkas. Peter Licht war das, 2001 mit der Insider-Platte Sonnendeck. Ja, so ein bisschen auch schon oldiehaft, ne? Auch schon 25 Jahre wieder her, es gibt's ja kaum. Und noch länger her, von 1987, mittlerweile auch unvergessen, Colin von Black, wie er sich genannt hat, Nachfolgesingle von Wonderful Life war Everything's Coming Up Roses.

Are We Singing, Come in the Process und Black war das 1987. Alle 14 Tage, so wie heute auch, die ersten knapp 3 Stunden Oldies, je nachdem wie viele Neuzugänge zwischen der Hitparade zwischen 11 und 30 da sind. Heute sind es 5, deswegen schaffen wir alles in der 4. Stunde der Sendung. Dann als nächstes nicht und die ersten 10 dann auch in voller Länge. Das schaffen wir. Und nächste Woche dann wieder, wie im 14-tägigen Rhythmus und Wechsel, dann die komplette Hitparade, 16 Neuvorstellungen und die kompletten Top 30. Aber jetzt Slow Down, 1975, Chubby Tiger. Auch viele Oldie-Freunde wissen ganz genau diesen Insider noch zu schätzen.

0: Priorität als Insider verkauft. Slowdown von Chubby Tiger. Noch ein Interviewblock mit, eigentlich sind es ja noch zwei, der vorletzte mit Markus von den Kafkas aus Fulda aus Hessen. Und danach gibt es gleich noch im Anschluss eine Single von Ihnen von 2023, Kafkas mit Schöne Grüße und alles ohne Ö geschrieben, mit OE und UE. Schöne Grüße, Kafkas, aber vorletzter Gesprächsblock jetzt.
1: Und über Sport haben wir noch nicht so viel gesprochen, von dir was kochen, Ausgleich und ja, Tüchtigung, wie ist das da bei dir?
2: Sport meinst du?
1: Ja.
2: Ja, ich gehe joggen, aber ich bin, glaube ich, der langsamste Jogger, den man je gesehen hat. Und ich habe auch null Ausrüstung, die sportmäßig ausgerichtet ist. Also ich gehe öfter sogar dann joggen in der Jeanshose auch unter anderem mal oder so. Und manchmal begegnen mir Leute, die ich kenne, die fragen mich dann, warum ich so komische Sachen anhabe, wenn ich joggen gehe. Und,
1: was?
2: Aber ich bin jemand, der, wenn er joggen geht, dann ich finde das affig. Also ich habe ja auch, bin ja nicht wahnsinnig sportlich oder so. Wenn ich jetzt die schnellste Rakete hier aus Fulda wäre, dann wäre ich bereit, mir auch leuchtende Uniformen anzuziehen beim Joggen. Aber da ich ja eher so, ja, langsam jogge, dafür aber ausdauernder, finde ich es angemessen, mit meinen normalen Klamotten joggen zu gehen. Und ansonsten gehe ich noch ein bisschen spazieren.
1: Ja, also damit ist auch gemeint, dass man, weil du sagst, man kann dich halt also überholen, wenn du so langsam bist, ne? Und nicht dieser Sprintnummer dahin legst.
2: Ja, es kommt natürlich drauf an. Vielleicht habe ich auch untertrieben. Vielleicht bin ich doch schneller, als man denkt. Nein, aber ich gehe joggen und ich habe da so mein Tempo und habe so meine festen Strecken, die ich so laufe, die ich dann schon relativ lang laufe, und das mache ich tatsächlich so, dass ich dann so ein bisschen so gucke, so, dass so vom Zeitlichen her, dass das so passt. Also manchmal bin ich dann ein bisschen schneller und dann lasse ich mir Zeit, aber ich gucke, dass ich so nichts zu lange brauche für eine Strecke, die ich schon mal in der Hälfte der Zeit gebraucht habe.
1: Okay. Wie ist denn Thema Sport? Wie ist mit Lesen? Vielleicht sogar noch Bücher lesen, Literatur?
2: Ich weiß, dass es immer sehr gut kommt, wenn man das erzählt, dass man das oft macht. Ich mache das auch ab und zu, aber jetzt auch nicht wahnsinnig viel oder so. Ich weiß nicht, ich kriege auch ganz oft so Bücher empfohlen, dass Leute sagen, lies mal das und das. Und dann lese ich das total langweilig. Deswegen ist es relativ schwierig, was zu finden. Aber das habe ich schon gelesen, ja.

Kafkas also. Und einen Interviewblock gibt es da noch. Heute wir schöne Grüße gehört haben. Haben wir jetzt Move Away von Culture Club, von Boy George. Das kam 1986, also einer fast der letzteren Singles von Boy George Band Culture Club damals.

also jetzt in der 2-Wochen-Rhythmus, die Uli-Freunde immer fast 3 Stunden, wie in der alten Fassung vom Radio-Club. Und dann nächste Woche wieder in einem 14-tägigen Rhythmus. Ich kann es nochmal sagen, aber dann mal die komplette Hitparade, Top 30 und 16 Neuverstellungen. Heute gibt es 5 Neuzugänge und die ersten 10 in der Kurzversion in der 4. Stunde. Dann sage ich nachher auch nochmal in der 4. Stunde, wie ihr mitmachen könnt. Und die 16 Neuverstellungen sind die, die nicht gespielt werden, alle 2 Wochen. Viele zweite, dritte Chancen und auch 2, 3 Titel, ja, die ihr schon so kennt aus Funk und Fernsehen. Ja, soviel dazu, gleich der letzte Interviewblock mit Markus von den Kafkas, was ja sehr viel Spaß macht. Dann ist noch Real Life zu hören, genau die aus Australien, die mal Send Me an Angel gemacht haben. 1990 brachten sie Got Tonight. Comeback 1990, Got Tonight von Real Life. Davor der letzte Gesprächsblock von Markus. Und jetzt noch die Beatles, 1963, diese 2-minütige hervorragende seltene Nummer. A Taste of Honey, die Beatles.

0: Kafkas. So eine Moderation machen wir noch. Nachher brauchen wir noch auch die Zeit für die Kurzform der Hitparade in dieser Woche. Und dann wecken wir dich auf, ne? Aber das war gleich mal noch sagen können, was so die nächsten Termine sind. Zusammengefasst 95, wie wir gesagt haben, in Fulda damals gegründet. Ja, Poprock, Punk mit Elektro-Elementen, das war von Anfang an dann so dieser Sound, also das Melodische. Und da kann man so, wie ihr selber gesagt, habt ihr euch da zumindest so genannt, Münchner Freiheit des Punkrocks. Und was bedeutet die denn so, die Münchner Freiheit? Ich denke mal allen voran mit Stefan Zauner.
1: Ja, lustigerweise gibt es halt sehr viele Leute, wir kommen aus München, weil wir das so benannt hatten. Das war mir nicht bewusst, dass viele die gar nicht kennen. Ja, ich fand das teilweise relativ zutreffend, der Vergleich so.
0: Okay, was sind so die nächsten Gigs, die nächsten Termine für die nächsten Wochen, die wir nicht versäumen sollten?
1: Am besten immer gucken auf unseren ganzen Kanälen, die wir so betreiben. Da steht da meistens immer mehr als das, was ich immer so ankündige, was dann sich dann doch mal immer wieder verschiebt. Also wir sind ja schon Guinness Buch der Rekorde verdächtig, wenn es darum geht, wie oft ein Album released verschoben wird und so. Also was so Termine angeht, da sollte man immer andere fragen als mich.
0: Okay, der Markus, da kann ich nur sagen, danke, dass wir so eine relative Kurzrunde heute machen konnten. Mit einem Einblick sicherlich ist noch nicht alles gesagt. Aber es sind doch welche, die ihre Musik, ne, dass sie gehört werden sollen und die das erste Mal auf euch aufmerksam werden. Kommt auch immer mal so ein Feedback, wo ihr dann erfahrt, wie Leute euch entdeckt haben und wie toll sie euch finden.
1: Ja, wir kriegen tatsächlich noch sehr nette Mails öfters. Sowas ist immer schön. Ja, es ist schön, wenn sich Menschen noch hinsetzen und jemanden eine nette Zeile schreiben.
0: Ja, traditionell. Ja. Manchmal gibt es das noch. Ich meine, wir haben ein Abstimmformular bei der Hitparade. Da kann Weck mich auf auch noch mindestens dreimal wiederkommen, wenn ich das nochmal richtig gesehen habe. Ne? 8 Wochen dürfen sich Titel dort platzieren, im aktuellen Gewand der Top 30 dort. Ja, und 5 Wochen seid ihr dabei. 3-mal darf noch abgestimmt werden. Verweck mich auf. Vielleicht verbindest du das mit einem Schlusswort an unsere Hörerschaft. Lieber Markus von den Kafkas.
1: Ja, vielen, vielen Dank fürs Zuhören und vielen, vielen Dank natürlich auch, dass der ein oder andere für uns gebotet hat und ja, ich würde mich freuen, wenn der ein oder andere mit uns in Verbindung bleibt. Und danke an dich, Marco, für die Sendung.
0: Aber sehr gerne, die Kafkas. Herzlichen Dank, Markus.
1: Danke, danke.

Lass mich nicht allein von Nicole. 1986 kam das. Und von Brian Hyland noch so eine schöne Sache, die ja sehr oft als Schnulz im Eisam Steel-Film auftauchte. I'm Afraid to Go Home, 1963, Brian Hyland. Dann, wenn man noch ein bisschen schaffen, Instrumentales von Mirko Hirsch. Und dann, wie ich schon 100-mal gesagt habe, heute die Kurzform der Hitparade in der 4. Stunde. 5 Neuzugänge zwischen 30 und 11, alle genannten Plätze und die ersten 10 in voller Länge. Also bis gleich, sagt euer Marco. Und hier also noch Brian Hyland.

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2: 21 Uhr.
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4: Heute Abend ist es teils heiter und teils bewölkt, aber es bleibt niederschlagsfrei. Das Thermometer zeigt maximal 18 Grad an. In der Nacht zum Samstag ist es wechselnd bewölkt und es bleibt trocken. Die Temperaturen sinken auf 13 Grad ab. Morgen bleibt es den gesamten Tag über bedeckt, aber auch dann fällt kein Regen. Die Höchstwerte liegen bei 21 Grad. Der weitere Trend. In den kommenden Tagen geht es mit einem Mix aus Sonne und Wolken weiter. Vereinzelt kann es regnen und windig werden. Die Temperaturen erreichen Werte um die 21 Grad. Einen schönen Abend wünscht Ihnen Vanessa Heinl.
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7: Hier schon mal die Club immer. Und hier ist die vierte Stunde. Und jetzt heute mit der Kurzform der Hitparade. Beim nächsten Mal ja wieder die komplette. Jetzt immer so im Wechsel. 3 Stunden Oldies heute. Und jetzt, was wir schaffen können: 5 Neuzugänge der Zwischenplätze 30 und 11. Und dann hier ersten 10. Dann nenne ich aber alle anderen Plätze, die wir dann nicht spielen. Nummer 30 ist Uli Gang, wer nicht auf seine Mama hört. 2 Plätze runter von 28 in der zweiten Woche. Ganz schön gestürzt diesmal, 25 Plätze nach unten, der Absteiger der Woche. 3. Woche von 4 auf 29 runter, der Titel Janine von Christian Anders. Und Platz 28 ist neu besetzt, ein ganz tolles, zauberhaftes Lied von Sam Smith. Seine neue Ballade heißt Constant Companion.

in der zweiten Woche von 11 um 16 runter. Und Neuzugang auf 26, ein wunderbarer Titel mit Fox-Tanzrhythmus, aber auch einer wunderbaren Melodie von Ramon Rosali. Das nächste wartet schon, er hat erst eins draußen gehabt. Das neue heißt Alles, was du suchst, neu auf 26, Ramon Rosali.

auf 26 neu, Ramon Roselli. Und alles, was du suchst. 25 von 8 runtergekracht, Ariana Grande, Kiss Me. Wird nichts mit den Küssen diesmal. 7 Wochen, einmal darf er noch, wenn er nächste Woche wieder bei ist, wird er auch dann wieder gespielt. Von 20 auf 24, Vincent Weiss mit U. Von 29 auf 23, Nick Howard mit Closer to You in der 3. Woche in der Radio Club Hitparade. In der 6. Woche die Rolling Stones, Jealous Lover. Letzte Woche 7, diesmal 22 wieder nach zurück. Und die Dixies Midnight Runners sind wieder da. Alle kennen sie noch durch Come on Aline. 1983, und da gibt es jetzt, 82 war es ja schon, das neue You've Got the Larve. Dixie Midnight Runners, neu besetzt auf 21.

You Got the Love, der Comeback-Titel von den Dexys Midnight Runners von 0 auf 21. Und auch noch neu, die Nummer 20. Und da kommt auch schon ein bisschen 80er Synthesizer Sound rein. Und das soll sie ruhig mal machen, nennt sich ja der weiße Krach. White Noise, ein neues von Holly Humberstone, neu auf 20.

Maximilian Bestone, neu auf 20 mit White Noise. Mein Sohn Maximilian freut sich auf den nächsten. Alexander Ida und Crash Out schon 7 Wochen dabei. 13 auf 19, der hat heute auch nicht gespielt in der Kurzform. Denn alle 2 Wochen haben wir ja, wie ihr wisst, oft gesagt, die Neuzugänge und die ersten 10. Und da haben wir auf 18, habe ich auf einen auch gesagt, 8. Mal dabei, nicht wieder wählen. Eros Ramazzotti und Lali mit Fürko Enel Fürko. In der 4. Woche von 3 auf 17 runtergefallen, das kann uns keiner nehmen, mit Andrea Berg. In der 3. Woche auf 16 geblieben, Anita Hofmann, ganz ehrlich gefährlich. Und Neuzugang auf 15 in den Diskotheken läuft schon, aber auch in den Rundfunkstationen. DJ Goya ist das und Michiko von 0 auf 15.

Michiko, Michiko, Michiko, Nichigoya von 0 auf 15. Vier Wochen dabei, von 17 um drei Plätze verbessert auf 14, das neue von Peter Gabriel, One by One. In der zweiten Woche von 15 auf 13 verbessert, Morgengold von Wolfgang Petri. Ripples in a Pond in der sechsten Woche von 9 auf 12, Sir Paul McCartney. In der siebten Woche, auch das vorletzte Mal, von 5 auf 11, Shakira und Burna Boy mit Die Die. Und die ersten 10 spielen wir alle. In dieser Hitparade, von euch gewählt von 0 auf 10, das heißt mit Sonne geht das leichter. Aus Dresden, Linda Feller von 0 auf 10.

Der 10. Platz, Linda Feller, neu besetzt. Und das war sie, die Linda. Wieder ist immer da mit Sonne. Geht das leichter, wenn es aber zwischendurch die Sonne mal weg war, ein bisschen trüb. Wo wir uns freuen können, beim zweiten Anlauf, nun endlich auch reingekommen. Letzte Woche nochmal vorgestellt, Ness und ihr schöner melodischer Titel, alles nur für mich, von 0 auf 9.

Das war noch nicht der höchste Neuzugang. Von 0 auf 9, Ness und alles nur für mich. Drei weitere Neuzugänge bleiben noch. Ist doch ein bisschen was reingekommen in die Hitparade. Hier ist Taylor Swift und die eine der Aufstiegs. Letzte Woche war sie auf dem Schlusslicht, auf 30 und diesmal wieder hochgerettet auf Platz 8, weil sie dann doch häufiger gespielt wird schon. I know it, I knew you. Ich falle immer wieder drüber, ein richtiger Zungenbrecher. Vierte Woche von 30 auf 8. Taylor Swift.

das war der 8. Platz von 30 verbessert. I know it, I know you, Taylor Swift. Ja, noch eine der Verbesserungen. Er war ein paar Wochen lang hinten gewesen, der Jürgen Kerber mit seinem DJ Rufus und Jess Elfton. So 26, zweimal, einmal 24 und diesmal auf 7 hoch verbessert. Na, geht's nach vorne. Für die Keys in Sunshine Band Nummer Please Don't Go. W haben's auch mal gemacht, 92. Aber hier jetzt DJ Rufus und Jess Elfton, 7. Platz.

Please and Go, nochmal gesagt, von 26 auf 7, 21 hoch, wir haben Jürgen Kerber und die Girofus Projekt und Jess Austin. Wird spannend, 6 Plätze bleiben noch, 15 Titel schaffen wir in dieser Stunde und das wollen wir auch immer so machen. Und dann übrigens, wenn wir die Vollversion aller 2 Wochen haben, der Hitparade, wie nächste Woche, machen wir so, wie ihr vorige Woche gehört habt. 16 Neuvorstellungen werden immer in 4x4er-Blöcken aufgeteilt und immer zu Beginn aller 4 Stunden zu hören. Und dazwischen dann die Top 30. Und in der 4. Stunde wird dann auch mal die Top 10 aufgeteilt sein. 4 Neuvorstellungen und die Top 10. Und der Gast wird dann nochmal die ersten 3 Stunden zu hören sein. Egal in welcher Form aller 2 Wochen. Okay, Platz 6 ist dran. Ja, auch wieder mal da. Jürgen Reinfurt. Und kein Wort davon ist wahr. Von 0 auf 6. Jürgen Reinfurt.

Platz 6. Also Jürgen Grindwort. Kein Wort davon ist wahr. Ja, aber ein bisschen was könnt ihr schon glauben, was er gesungen hat. Cover vom Felix Deluxe, die Formation von Michael Reinke aus Hamburg damals. Und diese Version, so ein bisschen im Dance-Takt, Schlagertakt, machte Julia Lindholm. Und da kam sie von 0 auf 5 und damit der zweithöchste Neuzugang der Hitparade.

muss ich nur sagen, wir mitmachen bis radio-hbw.de, da findet ihr dann den Hauptlink, externen Link zur Hitparade, dann 5, die aussuchen, 5 müsst ihr aussuchen. Vielleicht noch einen Uli-Wunsch mit drauf, 5 müsst ihr aussuchen aus dem Angebot, was draufsteht. Eros steht nicht mehr mit drauf, weil er 8-mal dabei war. Julia Lindholm, Taxi nach Paris, kam von 0 auf 5 und der höchste Neuzugang ist der Kanadier Brian Adams. Oh, wie Schwung diese neue Nummer von ihm, ist er schon so lange jetzt da auf dem Sektor, hier mindestens 45 Jahre, die Zeit vergeht. The Ballad of Terry Fox, neu von Brian Adams, 4 Minuten 32, höchster Neuzugang, Platz 4.

Das war ja der höchste Neuzugang auf 4. Bryan Adams, The Ballad of Terry Fox von 0 auf 4. Ich hoffe, dieser Wechsel gefällt euch. Dann könnt ihr euch auch immer mal alle zwei Wochen auf eine volle Hitparade finden, ohne Oldies freuen. Und dann noch wie heute dann wieder mal so knapp 3 Stunden dieser Oldie-Mix und dann die Kurzform der Hitparade. Kann man auch mal ertragen, ne? Für jeden ist dann eine Mixtour dabei. Tja, und Norby und Cindy Berger, die gehen auch immer mal auf und ab. Letzte Woche 10, diese Woche wieder auf Platz 3 hoch verbessert. Doch die Liebe, sie bleibt und sie sind schon seit 7 Wochen dabei. Haben wir diesmal 4 Titel, die schon 7 Mal dabei sind. Also einmal dürfen sie auch noch kommen beim nächsten Mal. Hier sind sie, Norby und Cindy.

Bobby und Cindy. Und Cindy Berger natürlich, doch die Liebe, sie bleibt. Dritter Platz, zweiter Platz, haben wir vorhin ja schon so oft verraten. Markus von den Kafkas war heute im Interview die ersten 3 Stunden und ihr Supertitel Weck mich auf ist in der 5. Woche auf dem 2. Platz geblieben.

Und das war der zweite Platz wieder. Kafkas weckt mich auf. Erster Platz auch geblieben. Keine Veränderung. Unschlagbar in der vierten Woche. Und zum dritten Mal schon auf dem ersten. Eng umschlungen. Erinnerungen posthum an Andreas Martin, die Nummer, die er nicht veröffentlicht hatte. Er starb im September 2025, ein Jahr her, und nun noch nachveröffentlicht. 12.09.26, da habt ihr auch die Kurzform der Radio Pitparade gehört, viele Oldies nächste Woche, ich sag's im 150. Mal, dann wieder die Vollversion, Top 30 und 16 Neuvorstellungen. Freitag 18 bis 22 Uhr wird's wiederholt. Der Radio Club, tschüss, bis zum nächsten Mal, sagt euer Marco Just.

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2: 22 Uhr.
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4: Heute Abend ist es teils heiter und teils bewölkt, aber es bleibt niederschlagsfrei. Das Thermometer zeigt maximal 18 Grad an. In der Nacht zum Samstag ist es wechselnd bewölkt und es bleibt trocken. Die Temperaturen sinken auf 13 Grad ab. Morgen bleibt es den gesamten Tag über bedeckt, aber auch dann fällt kein Regen. Die Höchstwerte liegen bei 21 Grad. Der weitere Trend. In den kommenden Tagen geht es mit einem Mix aus Sonne und Wolken weiter. Vereinzelt kann es regnen und windig werden. Die Temperaturen erreichen Werte um die 21 Grad. Einen schönen Abend wünscht Ihnen Vanessa Heinl.

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1: 23 Uhr.
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3: Heute Abend ist es teils heiter und teils bewölkt, aber es bleibt niederschlagsfrei. Das Thermometer zeigt maximal 18 Grad an. In der Nacht zum Samstag ist es wechselnd bewölkt und es bleibt trocken. Die Temperaturen sinken auf 13 Grad ab. Morgen bleibt es den gesamten Tag über bedeckt, aber auch dann fällt kein Regen. Die Höchstwerte liegen bei 21 Grad. Der weitere Trend. In den kommenden Tagen geht es mit einem Mix aus Sonne und Wolken weiter. Vereinzelt kann es regnen und windig werden. Die Temperaturen erreichen Werte um die 21 Grad. Einen schönen Abend wünscht Ihnen Vanessa Heinl.
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0: Das Harz-Börde-Wetter.
2: In der Nacht ist es wechselnd bewölkt, aber es bleibt trocken. Die Tiefstwerte liegen bei 13 Grad. Heute ist der Himmel den gesamten Tag über von dichten Wolken bedeckt. Regen ist nicht zu erwarten und die Höchstwerte liegen bei 21 Grad. Gegen Abend klärt es dann ein wenig auf und die Temperaturen sinken auf 17 Grad ab. Der weitere Trend. Auch in den nächsten Tagen geht es mit einer Mischung aus Sonne und Wolken weiter. Zeitweise ist mit Regen und auch Wind zu rechnen. Die Temperaturen erreichen Werte von etwa 21 Grad. Eine angenehme Nacht wünscht Ihnen Vanessa Heinel.
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1: 1 Uhr.
2: Das Harz-Börde-Wetter.
3: In der Nacht ist es wechselnd bewölkt, aber es bleibt trocken. Die Tiefstwerte liegen bei 13 Grad. Heute ist der Himmel den gesamten Tag über von dichten Wolken bedeckt. Regen ist nicht zu erwarten und die Höchstwerte liegen bei 21 Grad. Gegen Abend klärt es dann ein wenig auf und die Temperaturen sinken auf 17 Grad ab. Der weitere Trend. Auch in den nächsten Tagen geht es mit einer Mischung aus Sonne und Wolken weiter. Zeitweise ist mit Regen und auch Wind zu rechnen. Die Temperaturen erreichen Werte von etwa 21 Grad. Eine angenehme Nacht wünscht Ihnen Vanessa Heine.
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2: 2 Uhr.
3: Das Harz-Börde-Wetter.
4: In der Nacht ist es wechselnd bewölkt, aber es bleibt trocken. Die Tiefstwerte liegen bei 13 Grad. Heute ist der Himmel den gesamten Tag über von dichten Wolken bedeckt. Regen ist nicht zu erwarten und die Höchstwerte liegen bei 21 Grad. Gegen Abend klärt es dann ein wenig auf und die Temperaturen sinken auf 17 Grad ab. Der weitere Trend. Auch in den nächsten Tagen geht es mit einer Mischung aus Sonne und Wolken weiter. Zeitweise ist mit Regen und auch Wind zu rechnen. Die Temperaturen erreichen Werte von etwa 21 Grad. Eine angenehme Nacht wünscht Ihnen Vanessa Heine.
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